0: Dienstes des Bundestags. Die Fachleute kritisieren, dass gelockerte Heizungsvorgaben die Klimaziele gefährden könnten. Bei der Fußball-WM in den USA, Mexiko und Kanada hat die Schweiz gute Aussichten, die K.O.-Runde zu erreichen. Die Eidgenossen haben ihr zweites Gruppenspiel gegen Bosnien-Herzegowina mit 4:1 gewonnen und stehen jetzt bei 4 Punkten. Der Schweizer Kapitän Granit Xhaka sagte bei Magenta TV, dass die Einwechselspieler entscheidend waren.
1: Man braucht diese Mentalität, diesen Hunger auch, wenn man nicht von Anfang an spielt. Klar ist man enttäuscht, aber wenn du so viel Qualität hast im Kader, musst du halt ein bisschen geduldig bleiben und überglücklich heute.
0: Schon am frühen Abend trennten sich Tschechien und Südafrika 1:1. Nach dem Spiel Kanada gegen Katar trifft um 3 Uhr noch Mexiko auf Südkorea.
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0: Es ist klar oder höchstens leicht bewölkt bei uns in Bayern. Die Temperaturen sinken auf 19 bis 12 Grad. Tagsüber scheint wieder die Sonne. Zum Abend hin bilden sich vor allem in Schwabenallgäu erste Hitzegewitter. Die Höchstwerte erreichen 31 bis 37 Grad. Besonders heiß wird's am Untermain. Von Samstag bis Montag erwartet uns schwülheißes Sommerwetter mit Sonne, Wolken und örtlich kräftigen Gewittern. Die Temperaturen ändern sich wenig.
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1: Ich bin Moritz Einzel. Großer Tag für Kanada bei der Fußball-WM. Das Team des Co-Gastgebers hat sein zweites Gruppenspiel gegen Katar mit 6:0 gewonnen. Mit dem ersten Sieg überhaupt in der kanadischen WM-Geschichte hat das Team beste Chancen auf die K.O.-Runde. Überschattet wurde das Spiel durch eine schwere Verletzung beim Kanadier Ismaël Koné nach einem katarischen Foul. Katar beendete die Partie nach 2 roten Karten zu 9. Zuvor hatte die Schweiz gegen Bosnien-Herzegowina mit 4:1 gewonnen. Tschechien und Südafrika trennten sich 1:1. In diesen Minuten beginnt für den nächsten Gastgeber das zweite Spiel. Mexiko trifft auf Südkorea. In Brüssel ist EU-Gipfel. Dabei geht es heute vor allem um die künftigen Ausgaben der Europäischen Union, aber indirekt auch um die großen Probleme von der Wirtschaft bis hin zu Krieg und Frieden. Aus Brüssel berichtet Dieter Ebeling.
2: 2.000 Milliarden will die Kommission in den Jahren 2028 bis 2034 ausgeben. Der Streit darum teilt die EU. Die Länder im Nordwesten, also auch Deutschland, wollen erstens weniger ausgeben und zweitens mehr für die Ankurbelung der Industrie und für die Verteidigung. Die Länder im Süden und Osten sagen, ja, die Weltlage hat sich verändert, aber wir brauchen trotzdem viel Geld für Landwirtschaft und Regionalpolitik.
1: Die bevorstehende Hitzewelle ist eine Gefahr für obdachlose Menschen. Davor warnt der Sozialverband VDK. Präsidentin Bentele sagte, extreme Hitze könne genauso tödlich sein wie extreme Kälte. Menschen ohne festen Wohnsitz bräuchten Zugang zu sicheren, gekühlten Unterkünften und zu sauberem, kühlem Wasser. Städtische Trinkbrunnen könnten hier helfen, so Bentele. Immer mehr Frührentner verdienen auf dem Arbeitsmarkt hinzu. Das zeigt eine Studie des Instituts der deutschen Wirtschaft, die der Rheinischen Post vorliegt. Demnach nutzen viele Frührentner den Wegfall der Hinzuverdienstgrenze. Die lag bei 6.300 Euro im Jahr und wurde 2023 abgeschafft. Giftige Altmunition ist eine tickende Zeitbombe für die Meere, warnt Umweltminister Schneider. Deutschland will deswegen vorangehen und die Munition aus dem Wasser holen. Für eine Pilotanlage zur Bergung laufe gerade ein Bieterverfahren, sagte Schneider dem Redaktionsnetzwerk Deutschland.
0: Das Wetter.
1: Es ist klar oder höchstens leicht bewölkt bei uns in Bayern. Die Temperaturen sinken auf 19 bis 12 Grad. Tagsüber scheint wieder die Sonne. Zum Abend hin bilden sich vor allem in Schwabenallgäu erste Hitzegewitter. Die Höchstwerte erreichen 31 bis 37 Grad. Besonders heiß wird's am Untermain. Von Samstag bis Montag erwartet uns schwülheißes Sommerwetter mit Sonne, Wolken und örtlich kräftigen Gewittern. Die Temperaturen ändern sich wenig.
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1: Ich bin Moritz Einzel. Sozialverbände fordern angesichts der Hitzewelle mehr Schutz für obdachlose Menschen. Eine Sprecherin des Deutschen Roten Kreuzes sagte der Rheinischen Post, die meisten könnten sich in ihre kühle Wohnung zurückziehen. Das gelte nicht für obdachlose Menschen, die der Sonne ohne Schutz ausgesetzt seien. Städte und Kommunen sollten im Sommer kühle Orte bereitstellen oder öffentliche Trinkbrunnen installieren. Ähnlich äußerte sich die Präsidentin des Sozialverbandes VdK, Bentele. Einen Monat nach dem Start der neuen E-Auto-Förderung hat Umweltminister Schneider eine positive Bilanz gezogen. Dem Redaktionsnetzwerk Deutschland sagte der SPD-Politiker, man habe mehr als 55.000 Anträge mit einer beantragten Fördersumme von rund 240 Millionen Euro. Die meisten Antragsteller wollten vollelektrische Autos fahren. Mehr als die Hälfte habe ein Haushaltseinkommen von maximal 45.000 Euro. Die soziale Staffelung funktioniere also, so Schneider. In Brüssel hat der EU-Gipfel begonnen. Themen gibt's reichlich. Es geht um den EU-Haushalt, um die Ukraine, den Iran und auch um das Verhältnis zu China. Mit staatlicher Förderung erzielen die Unternehmen des Landes Rekordüberschüsse. Das setzt Europas Industrie zu. Im niedersächsischen Peine war ein Mörder bei einem begleiteten Freigang auf einem Motorrad geflohen. Jetzt ist der zu lebenslanger Haft verurteilte Mann in einem Krankenhaus in Italien festgenommen worden. Er war in einen Unfall verwickelt und wurde in der Klinik behandelt. Bei der Fußball-WM hat Co-Gastgeber Kanada in seinem zweiten Gruppenspiel ein Torfestival gefeiert. 6:0 gegen Katar. Zuvor hatte auch die Schweiz einen klaren Sieg eingefahren. Die Eidgenossen bezwangen Bosnien-Herzegowina mit 4:1. Mann des Spiels war der eingewechselte Johan Mansambi vom SC Freiburg mit 2 Treffern. Er sagte bei Magenta TV:
2: Ja, natürlich, wenn ich spiele, ich will immer einen Impact haben. Und auch wenn ich reinkomme, ich will meinen besten Gegner, Mannschaft zu helfen. Und ja, heute, ich denke, dass ich gut meine Mannschaft geholfen habe.
1: Schon am frühen Abend trennten sich Tschechien und Südafrika 1:1. Gerade ist Halbzeit in der zweiten Partie des nächsten Gastgebers, Mexiko, gegen Südkorea. Da steht es zur Pause 0:0. Wenn dieses Spiel einen Sieger hat, dann steht der schon sicher als Gruppensieger im 16. Finale.
0: Das Wetter.
1: Tagsüber scheint wieder die Sonne bei uns in Bayern. Zum Abend hin bilden sich vor allem in Schwaben-Allgäu erste Hitzegewitter. Die Höchstwerte erreichen 31 bis 37 Grad. Besonders heiß wird's am Untermain. Von Samstag bis Montag erwartet uns schwülheißes Sommerwetter mit Sonne, Wolken und örtlich kräftigen Gewittern. Die Temperaturen ändern sich wenig.
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1: Ich bin Moritz Einzel. Guten Morgen. In Brüssel ist EU-Gipfel. Dabei geht es heute vor allem um die künftigen Ausgaben der Europäischen Union, aber indirekt auch um die großen Probleme, von der Wirtschaft bis hin zu Krieg und Frieden. Aus Brüssel berichtet Dieter Ebeling.
2: 2.000 Milliarden will die Kommission in den Jahren 2028 bis 2034 ausgeben. Der Streit darum teilt die EU. Die Länder im Nordwesten, also auch Deutschland, wollen erstens weniger ausgeben und zweitens mehr für die Ankurbelung der Industrie und für die Verteidigung. Die Länder im Süden und Osten sagen, ja, die Weltlage hat sich verändert, aber wir brauchen trotzdem viel Geld für Landwirtschaft und Regionalpolitik.
1: Die Hitzewelle ist eine Gefahr für obdachlose Menschen. Davor warnt der Sozialverband VdK. Präsidentin Bentele sagte dem Redaktionsnetzwerk Deutschland, extreme Hitze könne genauso tödlich sein wie extreme Kälte. Menschen ohne festen Wohnsitz bräuchten Zugang zu sicheren, gekühlten Unterkünften und zu sauberem, kühlem Wasser. Städtische Trinkbrunnen könnten hier helfen, so Bentele. Nach der Unterzeichnung des Rahmenabkommens zwischen den USA und dem Iran ist die US-Seeblockade iranischer Häfen aufgehoben worden. Das hat das US-Militär mitgeteilt. Die Streitkräfte würden aber weiter in der Region stationiert bleiben, um die Einhaltung der Vereinbarung zu überwachen. Giftige Altmunition ist eine tickende Zeitbombe für die Meere, warnt Umweltminister Schneider. Deutschland will deswegen vorangehen und die Munition aus dem Wasser holen. Für eine Pilotanlage zur Bergung laufe gerade ein Bieterverfahren, sagte Schneider dem Redaktionsnetzwerk Deutschland. Torfestival für Co-Gastgeber Kanada bei der Fußball-WM. Die Kanadier haben ihr zweites Gruppenspiel gegen Katar mit 6:0 gewonnen. Die Schweizer hatten ja nur Remis gegen Katar gespielt. Ihre zweite Partie gegen Bosnien-Herzegowina gewannen die Eidgenossen jetzt mit 4:1. Doppeltorschütze Johann Mansambi vom SC Freiburg bei Magenta TV.
3: Wir wissen, dass die WM, wir müssen alles geben, was wir gegen Katar gemacht haben. Wir wissen, wir waren nicht so gut. Wir wollten nur besser machen und heute gewinnen.
1: Außerdem trennten sich Tschechien und Südafrika 1:1.
0: Das Wetter.
1: Tagsüber scheint wieder die Sonne bei uns in Bayern. Zum Abend hin bilden sich vor allem in Schwaben-Allgäu erste Hitzegewitter. Die Höchstwerte erreichen 31 bis 37 Grad. Besonders heiß wird's am Untermain. Von Samstag bis Montag erwartet uns schwülheißes Sommerwetter mit Sonne, Wolken und örtlich kräftigen Gewittern. Die Temperaturen ändern sich wenig.
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1: Ich bin Justin Hamm. Guten Morgen. Bei der Fußball-WM hat's Co-Gastgeber Mexiko als erstes Team die K.O.-Runde erreicht. Die Mexikaner gewannen auch ihr zweites Gruppenspiel gegen Südkorea mit 1:0 und stehen damit im 16. Finale. Zuvor feierte mit Kanada ein weiterer Turniergastgeber ein Torfestival. Moritz Einzel berichtet.
2: Ein großer Tag für den kanadischen Fußball. Gegen Katar gelang der erste WM-Sieg überhaupt. Und wie? 6:0. Allerdings war Katar nach 2 roten Karten am Ende zu 9. Auch die Schweiz gewann deutlich 4:1 gegen Bosnien-Herzegowina. Doppeltorschütze Johann Mansambi vom SC Freiburg bei Magenta TV.
3: Das ist wie ein Traum, dass ich WM spielen kann, 2 Tore zu schießen und dann Player of the Match.
2: Außerdem trennten sich Tschechien und Südafrika 1:1.
1: Sozialverbände fordern angesichts der Hitzewelle mehr Schutz für obdachlose Menschen. Eine Sprecherin des Deutschen Roten Kreuzes sagte der Rheinischen Post, Städte und Kommunen sollten kühle Orte bereitstellen oder öffentliche Trinkbrunnen installieren. Ähnlich äußerte sich auch der Sozialverband VdK. Einen Monat nach dem Start der neuen E-Auto-Förderung hatte Umweltminister Schneider eine positive Bilanz gezogen. Dem Redaktionsnetzwerk Deutschland sagte der SPD-Politiker, man habe mehr als 55.000 Anträge mit einer beantragten Fördersumme von rund 240 Millionen Euro. Die meisten Antragsteller wollten vollelektrische Autos fahren. Mehr als die Hälfte habe ein Haushaltseinkommen von maximal 45.000 Euro. Die soziale Staffelung funktioniere also, so Schneider. In Brüssel hat der EU-Gipfel begonnen. Themen gibt's reichlich. Es geht um den EU-Haushalt, um die Ukraine, den Iran und auch um das Verhältnis zu China. Mit staatlicher Förderung erzielen die Unternehmen des Landes Rekordüberschüsse. Das setzt Europas Industrie zu. Nach einem bewaffneten Überfall auf einen Juwelier in München im Dezember 2024 hat die Polizei nun einen Tatverdächtigen ermittelt. Es handelt sich um einen 48-Jährigen, der wegen eines anderen Delikts in Bulgarien in Haft sitzt. Zwei Männer hatten in dem Juweliergeschäft in München Menschen mit einer Schusswaffe bedroht und Schmuck erbeutet. Der Komplize ist noch nicht gefasst.
4: Die Themen der Lokalnachrichten um 3:30. Bürgermeister fordern Finanzreform für Städte. Kusterer Berg in Burgkirchen wieder frei. Party- und Straßensperren in der Mühldorfer Altstadt. Neuigkeiten aus dem Burghauser Stadtrat. Die Details zu diesen Themen um 3:30.
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1: Heute scheint erst einmal die Sonne. Zum Abend hin bilden sich dann vor allem in Schwaben erste Hitzegewitter. Die Temperaturen erreichen 31 bis 36, am Untermain sogar bis zu 37 Grad. Morgen setzt sich dann wieder die Sonne durch. Am Sonntag entstehen vor allem in Franken und der Oberpfalz ein paar Gewitter. Sonst bleibt es bis in die neue Woche heiß und recht sonnig.
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5: Dann schauen wir doch gleich mal auf den Verkehrsservice. Und was sehen wir zwischen Inalz und Salzach? Gar nichts. Es ist nichts los. Sie haben also Freifahrt. Ich wünsche Ihnen eine gute Fahrt. Kommen Sie gesund und sicher an Ihr Ziel.
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5: Wir starten in ein Wochenende und wir haben die Themen. Was war denn so los in den letzten Stunden? Also ich kann Ihnen verkünden zum Beispiel, wir waren für Sie auf der Ü60 Seniorenmesse in Mühldorfer Haberkasten. Wir haben mit der neuen Bürgermeisterin gesprochen und wir hatten gestern das Vergnügen, mit Martina Schwarzmann zu sprechen. Die war nämlich bei einem Auftritt in Pauluszell beim Gründungsfest der Freiwilligen Feuerwehr Pauluszell. Auch darüber werden wir natürlich berichten. Werden wir mal schauen, was die Martina uns alles so zu sagen hat. Mein Name ist Thomas Vöckersberger und der Vöcki sagt einen wunderschönen guten Morgen.

0: wir gehen weg von Amsterdam und gehen in den heimischen Bereich. Wir haben nämlich zwei neue Verkehrsservices.
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0: Ja, und wir gehen zum Verkehrsservice, beginnen mit der 8 und zwar Salzburg Richtung München auf Höhe von Holzkirchen. Da liegen nach einem Unfall mehrere Gegenstände auf der Fahrbahn. Bitte Vorsicht in diesem Bereich. Und dann haben wir noch die A94 für Sie. München Richtung Passau zwischen Töging und Altötting. Hier ist eine Wanderbaustelle, hier ist nur ein Streifen befahrbar. Ansonsten haben wir nichts für Sie, egal wo Sie unterwegs sind. Gute Fahrt!
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0: Tolle Nummer von James Blunt. Am Freitagmorgen, 6:22, 8 Minuten noch, dann gibt es Ralf Stenger. Sie wissen es, die ersten lokalen Meldungen des Tages. Wir wollen aber noch über die Hitze reden. Heute wird es wieder heißer Tag und alle drehen es schon wieder durch. Also das ist jetzt eine persönliche Meinung von mir. Also wenn ich da in den Lokalnachrichten, in den Weltnachrichten zur vollen Stunde höre, es müssen mehr Hitzebrunnen mehr her und das mehr her und das mehr her, weil es ist ja immer heißer und von Jahr zu Jahr wird es heißer. Ich erinnere mich noch gerne und es ist so lange ist, Gott sei Dank noch nicht her, wie ich mal 15, 16 war, da gab es auch heiße Sommer, über 30, 40 Grad, da hat keiner nach Hitzebrunnen geschrien, jetzt wird halt natürlich geschrien. Viele sagen ja immer mal, es gibt beste Mittel bei der Hitze, ist ein heißes Getränk. Wenn Sie gerade Ihren Kaffee trinken, kann ich Ihnen gleich diesen Mythos erklären. Stimmt es, dass heiße Getränke bei Hitze, heute werden es bis zu 35 Grad, am besten sind?
1: Schon gewusst?
2: Wie sinnvoll sind warme Getränke bei Hitze?
3: Grundsätzlich gilt, warme Getränke wie Tee wärmen uns, kalte Getränke erfrischen. Immer wieder gibt es aber den Ratschlag, an besonders heißen Tagen eher warme Getränke zu trinken, statt kalter. Die Idee dahinter, wir wärmen unseren Körper, dadurch schwitzt er mehr und das wiederum kühlt uns ab. Das wäre aber so, als würden wir im Winter unser Fenster aufmachen, damit der Raum dahinter abkühlt und die Heizung noch stärker heizt. Wichtig ist im Sommer vor allem, dass wir Flüssigkeit, die wir durch Schwitzen verlieren, wieder ausgleichen. Dabei dürfen die Getränke auch ruhig kühler sein, nur zu kalt sollte es nicht sein, denn das kann zu Magenkrämpfen führen.

Es lebe der Sport und Reinhard Fendrich. Ja, Sport haben wir in der nächsten halben Stunde mit unserem Sporttelegramm. Wir schauen auf die Fußball-Weltmeisterschaft und der FC Bayern München. Die Basketballer haben heute die Möglichkeit, deutscher Meister zu werden. Und was da ablaufen muss, dass das eintritt, das erfahren Sie natürlich auch in unserem Sporttelegramm. Jetzt gleich gibt's Ralf Stenger und das Wichtigste aus der Region. Vorher, gehen wir nach Übersee. Aber bei uns ist heute auch ziemlich heiß im ESC-Radioland. 35 Grad, da brauchen wir ein bisschen Reggae, oder?

0: Ja, das ist mal gleich gut gelaunt. Am frühen Morgen, ein bisschen Reggae am frühen Morgen. Jetzt schauen wir auf die Uhr, 6:31, eine Minute nach 6:30.
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2: Mit Ralf Stenger, guten Morgen. Die Bürgermeister von Altötting, Burghausen, Neuötting und Töging schlagen wegen einer dramatischen Verschlechterung ihrer Finanzlage gemeinsam Alarm. Im Rahmen des Aktionstages Kommunen am Limit fordern sie in einem dringenden Appell an die Bundes- und Staatsregierung eine schnelle Reform. Immer neue gesetzliche Pflichtaufgaben und stark steigende Sozialausgaben belasten die Haushalte massiv. Aktuell tragen die Kommunen rund 25% der gesamtstaatlichen Ausgaben, erhalten aber nur etwa 14% der Steuereinnahmen. Erste Folgen zeigen sich bereits durch einen Rückgang der kommunalen Bauausgaben um 7,1% zu Beginn des Jahres. Die Rathauschefs fordern daher eine gerechtere Steuerverteilung und eine konsequente Umsetzung des Prinzips »Wer bestellt, bezahlt«. Nach über einem halben Jahr Sperrung ist der Kusterer Berg in Burgkirchen ab heute wieder für den Radverkehr geöffnet. Wegen tiefer Risse und Unebenheiten war die Verbindung zwischen der oberen Terrasse und der Ortsmitte seit dem vergangenen Herbst dicht. In den vergangenen Tagen fräste ein Tiefbauunternehmen die Schäden ab und brachte eine neue Asphaltschicht auf. Diese schnelle Akutmaßnahme kostete rund 6.500 Euro. Laut Bürgermeister Michael Prestel hält das Provisorium voraussichtlich 2 bis 3 Jahre. Eine umfassende Sanierung des Hangs würde mehrere tausend Euro kosten. Sie ist erst geplant, wenn anstehende Arbeiten der Deutschen Bahn in diesem Bereich fertig sind. Mühldorf feiert am Samstag, den 27. Juni, das große Altstadtfest. Das Programm startet um 10.30 Uhr mit einem Frühschoppen auf der Wies und geht ab 15 Uhr auf dem Stadtplatz mit 6 Livebühnen sowie einem Kinderland weiter. Wegen der Feierlichkeiten wird die Altstadt von Freitagabend ab 18 Uhr bis Sonntagmittag komplett für den Verkehr gesperrt. Autofahrer müssen ihre Fahrzeuge rechtzeitig entfernen. Zudem weicht die Stadtplatz-Bushaltestelle in die Luitpoldallee aus. Alle weiteren Informationen stehen auf der Internetseite der Stadt Mühldorf. Der Stadtrat von Burghausen hat wichtige Beschlüsse für die Bürger gefasst. Wer demnächst heiraten möchte, trifft im Standesamt auf bekannte Gesichter. Der 2. Bürgermeister Norbert Stranzinger und der 3. Bürgermeister Stefan Angstl wurden offiziell zu Standesbeamten ernannt und dürfen ab sofort Trauungen durchführen. Weniger erfreulich sind die Nachrichten für Familien. Ab dem übernächsten Kindergartenjahr übernimmt die Stadt die Hortbeiträge ab dem 2. Kind nicht mehr automatisch. Eine finanzielle Entlastung gibt es künftig nur in nachgewiesenen Notlagen und nach Vorlage der Einkommensnachweise. Dafür fällt die Bilanz des vergangenen Haushaltsjahres überraschend positiv aus. Dank höherer Steuereinnahmen und Einsparungen in der Verwaltung kletterte die Rücklage der Stadt um 7 Millionen Euro nach oben. Aus dem Stadtrat gab es dennoch kritische Stimmen. So wurden unter anderem die stark gestiegenen Heizkosten des Stadtsaals bemängelt und eine baldige Sanierung gefordert. Das waren die Lokalnachrichten, nachzulesen auf isw.fm. Damit zum Wetter.
0: Danke, Ralf. Ja, heute wird ein überwiegend sonniger Tag. Zum Abend hin steigt aber dann das Risiko für örtlich heftige Hitzegewitter, vor allem in Alpennähe. Und es wird heute richtig schwül, 32 bis 35 Grad. Aber es ist Sommer, liebe Freunde, beschweren wir uns nicht. Ja, am Samstag wechseln sich Sonne und Wolkenfelder ab. Im Tagesverlauf sind ganz vereinzelt kräftige Hitzegewitter möglich. Die Höchstwerte liegen bei 30 bis 34 Grad. Ja, und am Sonntag stellt sich ein Mix aus Sonnenschein und Wolken ein. Oh, das reimt sich. Der Pumuckl wäre stolz auf mich. Im Laufe des Tages sind einzelne mitunter starke Hitzegewitter möglich. Das Ganze, ja, massiv bei 32 bis 35 Grad.
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0: Ja, die ersten Temperaturen des Tages gibt es dann wieder in der nächsten Stunde. Und jetzt schauen wir gleich mal auf den Verkehrsservice, auf die interaktive Verkehrskarte. Immer noch die A94 und zwar von München Richtung Passau zwischen Töging und Altötting. Hier ist eine Baustelle und wir haben noch die 8 und zwar Salzburg Richtung München, Höhe Holzkirchen. Ja, da liegen mehrere Gegenstände auf der Fahrbahn. Sonst haben wir nichts für Sie, egal wo Sie unterwegs sind. Gute Fahrt!

0: wie kann man das so schön sagen? Der argentinische Gaucho, gell? Semino Rossi.
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0: Um 6:39 Uhr. Wir schauen auf die Ergebnisse bei der Fußball-Weltmeisterschaft und da gibt es folgende. Co-Gastgeber Mexiko gegen Südkorea. Das war das letzte Spiel in dieser Nacht. 1:0 für die Mexikaner. Dann Kanada gegen Katar. Das war gestern Abend. 6:0. Also da haben die Kanadier einen richtigen Kantersieg gefeiert. Dann haben wir die Schweiz gegen Bosnien-Herzegowina. Die Schweiz behält sich, ja, wie soll man sagen, die Möglichkeit für den Einzug ins 16. Finale. Sie gewinnen mit 4:1 und Tschechien trennt sich von Südafrika 1:1. Und für beide Teams wird es da ziemlich, ziemlich eng werden, wenn man sich da die ersten beiden Spieltage von diesen Gruppen anschaut. Also das wird noch spannend werden. Der letzte Spieltag wird hier entscheidend sein. Ja, und das erste Spiel des heutigen Tages ist dann die USA gegen Australien, also der Hauptgastgeber gegen die Aussies. Und da ist aber auch noch nicht sicher, dass die USA das gewinnen wird. Also es ist weiterhin spannend bei der Fußball-Weltmeisterschaft. Das ist aber nicht das Einzige. Es gibt auch andere Sportmeldungen noch. Hier ist das Sporttelegramm.
2: Basketball. Der FC Bayern hat am Abend die Chance auf den ersten Threepeat der Vereinsgeschichte. Sprich, die Münchner können erstmals die dritte BBL-Meisterschaft in Folge eintüten. In der Finalserie fehlt ihnen dafür nur noch ein Sieg gegen Alba Berlin. In der Best-of-Five-Serie steht es vor dem vierten Spiel nämlich 2:1 für die Bayern. Los geht's in Berlin um 20.30 Uhr. Tennis. Daniel Altmaier will beim ATP-Turnier in Halle seine Erfolgsgeschichte weiterschreiben. Am Vormittag bestreitet er erstmals ein Viertelfinale bei dem Rasenturnier. Ab 11.30 Uhr trifft er dort auf den Russen Daniel Medvedev. Sein Achtelfinale hatte Altmaier in 3 Sätzen gegen den Polen Hubert Hurkacz gewonnen. Fußball. Bei der Weltmeisterschaft bestreiten die USA am Abend als einer der Gastgeber ihr zweites Gruppenspiel. Nach dem 4:1-Auftaktsieg gegen Paraguay geht's ab 21 Uhr gegen Australien. Und damit noch zum Fechten. Da findet aktuell in Frankreich die Europameisterschaft statt. Gekämpft wird in den Kategorien Degen, Florett und Säbel. Für Team Deutschland sind insgesamt 24 Athletinnen und Athleten dabei. Je 4 Starterinnen und Starter sind pro Waffe nominiert. Diese treten sowohl in den Einzel- als auch in den Teamwettbewerben an. Und das war der Sport mit Pia Wegner.
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Ja, der Morgen auf Radio ISC. Wir starten in ein Wochenende, in ein heißes Wochenende und zwar in jeglicher Hinsicht. Es wird viel gefeiert zwischen Inhalts und Salzach. Das erfahren wir alles in der nächsten Stunde in unseren Veranstaltungstipps und temperaturtechnisch wird es auch ziemlich, ziemlich warm. Aber es gibt dann auch starke Gewitter. Also da müssen wir ein bisschen Abstriche machen. Das macht aber nichts. Tut der Natur gut, jeder Tropfen Regen, den kann unsere Natur brauchen. Gleich der Mondkalender. Guten Morgen.

0: Jetzt habe ich sie erwischt. Gell? Sie haben gerade mitgesungen beim Zähneputzen oder mitgegurgelt. Ja, ja, ja, ja, ich habe es schon gesehen. Ich habe es schon gesehen. So, wir kommen zum Mondkalender.
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0: Ja, verlassen Sie sich in einer schwierigen Situation unbedingt auf Ihre Erfahrungen und Ihre Menschenkenntnisse, denn heute ist der Mond zweigeteilt. Zum einen ist zunehmender Mond im Löwen, das geht bis 16.38 Uhr und dann wird es ein zunehmender Mond in der Jungfrau. Ja, und die Mondpause dauert heute von 13.32 Uhr bis 16.38 Uhr. Schauen wir aufs Zuhause. Die Wärmetage im Sternzeichen Löwe eignen sich bestens dafür, um mal wieder ausgiebig zu lüften. Sie können nun auch geerntete Beeren zu Marmelade, Gelee oder Kompott verarbeiten. Sie entfalten

Also machen Sie halt ruhig einmal einen frisch gepressten Apfelsaft. Ja, und da können Sie zum Beispiel ja auch dann noch ein paar Snackgurken damit dazu nehmen und dann geht es Ihnen heute den ganzen Tag besonders gut. Denn heute ist ein guter Zeitpunkt für Kosmetik, Modefragen und Hautpflege. Das sagt für heute der Mond. Für ein

Jürgen Dreves. Gleich gibt's die Nachrichten aus aller Welt. Dann sind wir zurück mit der Stunde 2 und dann ja, werden wir mit Martina Schwarzmann sprechen, oder besser gesagt, ich habe es gestern Abend gemacht vor ihrem Auftritt in Pauluszell. Und da habe ich eine echt nette, bescheidene, sympathische Künstlerin kennengelernt. Also oft sind die Leute drumherum die vielleicht ein bisschen Unruhe stiften. Also wie gesagt, ich kann nur in höchsten Tönen schwärmen und das Interview war ziemlich witzig. Und was da genau los war, das erfahren Sie gleich nach den Nachrichten. Martina Schwarzmann im Exklusivinterview. Bis gleich.

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1: Ich bin Justin Hamm. Guten Morgen. Bei der Fußball-WM steht der erste Teilnehmer des 16. Finals schon fest. Es ist Co-Gastgeber Mexiko. Die Mexikaner haben mit 1:0 gegen Südkorea gewonnen und damit sogar schon den Gruppensieg klar.

0: gemacht. Zuvor feierte auch Mitgastgeber Kanada einen Sieg, allerdings deutlich höher. 6:0 hieß es gegen Katar. Die Schweiz gewann mit 4:1 gegen Bosnien-Herzegowina und Tschechien und Südafrika trennten sich 1:1. Die Kassen der Kommunen in Deutschland sind klamm, das verdeutlicht der neue Finanzreport der Bertelsmann Stiftung. Mit 32 Milliarden Euro gab es im vergangenen Jahr den höchsten Fehlbetrag der Geschichte. Vor allem Kosten für Soziales und Personal sind hoch. Ursula Winkler berichtet.
1: Obwohl in den Kommunen bereits gespart wird, gehen die Forscher davon aus, dass das Defizit weiter wachsen wird. An vielen Orten verfalle die kommunale Infrastruktur, etwa bei Straßen und Schulen. Gespart werde auch zum Beispiel in Bibliotheken oder Musikschulen. Solche Maßnahmen würden die Teilhabemöglichkeiten der Menschen beeinträchtigen, aber die strukturellen Finanzprobleme nicht lösen. Die Experten fordern eine grundlegende Reform.
0: Bayern bekommt heute hohen Besuch aus Brüssel. Die Präsidentin des Europaparlaments, Metsola, ist zu Gast in München und trifft sich mit Landtagspräsidentin Aigner und Ministerpräsident Söder. Thema dürften auch die neu verabschiedeten Abschieberegeln des EU-Parlaments sein. Demnach soll es bald Abschiebezentren in Nicht-EU-Ländern geben, nämlich für Menschen ohne Aufenthaltsrecht. Viele Menschen in Deutschland sparen gerade vor allem bei Kleidung und beim Ausgehen. Das zeigt eine Umfrage im Auftrag des Preisvergleichsportals Idealo. Mehr als die Hälfte der Befragten verzichtet demnach auf neue Klamotten oder geht seltener in Restaurants und Cafés. Am häufigsten wird für Urlaub oder als finanzielle Rücklage gespart. Wer heute einen Abstecher zu IKEA machen will, könnte vor verschlossenen Türen stehen. Die Gewerkschaft Verdi hat in den laufenden Tarifverhandlungen im Handel wieder zu Warnstreiks aufgerufen. In mehr als der Hälfte der deutschen IKEA-Filialen werden die Beschäftigten ihre Arbeit niederlegen. Verdi fordert unter anderem 7% mehr Lohn.
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3: Die Themen der Lokalnachrichten um 3:30. Bürgermeister fordern Finanzreformen für Städte. Kusterer Berg in Burgkirchen wieder frei. Party- und Straßensperren in der Mühldorfer Altstadt. Neuigkeiten aus dem Burghauser Stadtrat. Die Details zu diesen Themen um 3:30.
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0: Heute scheint erst einmal die Sonne. Zum Abend hin bilden sich dann vor allem in Schwaben erste Hitzegewitter. Die Temperaturen, die erreichen 31 bis 36, am Untermain sogar bis zu 37 Grad. Morgen setzt sich dann wieder die Sonne durch. Am Sonntag entstehen vor allem in Franken und der Oberpfalz ein paar Gewitter. Sonst bleibt es bis in die neue Woche heiß und recht sonnig.
4: Und wir schauen auf einige Temperaturen aus der Gegend und gehen nach Haag in Oberbayern. Da sind es momentan 17,8 Grad. In Mühldorf am Stadtplatz sind es knapp 18 Grad, also ja, 17,9 Grad. Und in Altötting am Kapellplatz, das sind es dann schon über 18 Grad, das sind es nämlich 18,2 Grad.
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4: Der Verkehrsservice, wir schauen auf die Straßenkarte und was haben wir denn Schönes für Sie? Immer noch die Baustelle auf der A94 und zwar zwischen Töging und Altötting, also sprich Fahrt Richtung Passau. Hier sind Bauarbeiten, hier ist nur eine Spur zur Verfügung. Dafür ist die A8 wieder frei befahrbar bei Holzkirchen. Die Gegenstände wurden entfernt. Ja, und gekracht hat es und zwar beim Mäcki in Mühldorf, also bei McDonald's in Mühldorf. Da hat es gekracht. Da hat es einen Unfall gegeben. Hier sind auch Behinderungen möglich. Egal, wo Sie unterwegs sind, gute Fahrt.
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4: Guten Morgen, Stunde Nummer 2, ISW Wecker. Gleich reden wir mit Martina Schwarzmann. Glorreicher, fulminanter Auftritt gestern in Paluszell. Und wir haben vorab mit ihr ein bisschen gesprochen und wir sind mit ihr wieder in die Schule gegangen. Wir haben zusammen die Schulbank gedrückt. Was da dahinter steckt, Sie erfahren es gleich. Mein Name ist Thomas Vöckersberger und der Vöcki sagt einen wunderschönen guten Morgen mit Gloria Henning und Self-Control. Guten Morgen, Südostbayern.

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0: Matthias rein, echte Helden. Der frühe Morgen fängt den Wurm, hätte ich beinahe gesagt. 7:12, 7:12. Ja, gestern war Kabarettabend in Pauluszell, das ist meine Heimatortschaft übrigens, und direkt in der Nachbarschaft, also wie Martina Schwarzmann aufgetreten ist, ja, da war es, wie soll man sagen, angenehm. Ich konnte von zu Hause aus mit zuhören und danach kam dann die Disco. Dann war Feierabend bis 3 Uhr in der Früh. Aber das gehört dazu, es muss gefeiert werden und ich freue mich schon auf dieses Wochenende. Haben wir über das auch geredet. Gestern war sie da, Martina Schwarzmann, die Musikkabarettistin, die in Bayern und darüber hinaus ja sehr, sehr bekannt ist und hat einen fulminanten Auftritt hingelegt. Und ich hatte vorher die Möglichkeit, mit ihr zu sprechen. Und zwar in der Grundschule von Pauluszell. Schulbank drücken mit Martina Schwarzmann.
1: Freiwillige Feuerwehr Pauluszell feiert 150-jähriges Jubiläum. Heute mit der Martina Schwarzmann, Kabarettabend. Frau Schwarzmann, zum ersten Mal in Pauluszell? Wahrscheinlich schon, oder?
2: Ich glaube schon. Ich kann mich nicht erinnern, dass ich schon mal da war.
1: In der Nähe waren Sie da, in Rupprechtsberg. Das sind ungefähr 3 Kilometer von da.
2: Ja, wenn ich herfahre, dann war ich in jeder 5. Ortschaft schon. Also da kommt mir sehr viel bekannt vor.
1: Ist es wirklich so, dass man da wirklich sagt, man kennt irgendwann einmal ganz Bayern?
2: Ja, aber oft geht einem der Zusammenhang ein bisschen ab. Aber es ist so, dass ich, also egal wo ich zum Auftritt hinfahre, denke mir, ach, da war ich, da habe ich gespielt, da habe ich gespielt und so. Also man kennt schon, man kennt die Gegend dann schon.
1: Wenn ich jetzt sage, bayerisches Liederkabarett, stimmt das?
2: Das kann man so sagen.
1: Dann die schönen Geschichten dazu, meistens vielleicht auch mit Familie mit dabei. Ist es dann wirklich eine Familie oder fiktiv?
2: Das ist so, dass das nur, also da kannst du meine Kinder fragen, die sagen dir, was wahr ist und was nicht.
1: Da wollen wir natürlich nicht genauer eingehen, natürlich. Wie lange braucht man eigentlich, um so ein Kabarettprogramm vorzubereiten?
2: Also ich brauche immer so lange, wie ich Zeit habe. Und bei dem habe ich relativ wenig Zeit gehabt. Und dann ist es aber auch so, dass das verändert sich ja nur am Anfang. Also die Premiere ist mal so ein grober Vorschlag und dann entwickelt sich's irgendwo hin. Und jetzt spiele ich aber schon, ja, jetzt ist es auch schon gut.
1: Also das heißt immer dann das Feintuning noch ein bisschen nachstellen.
2: Ja, es ist auch so, wenn ich dann 3 Wochen frei habe, dann vergesse ich wieder was und fällt mir wieder was Neues ein und dann ändert sich ja immer so ein bisschen was.
1: Das heißt ja, sie macht, was sie will. Kann man auch auf der Bühne erwarten, oder?
2: Ja, genau, das kann man insgesamt erwarten.
1: Wie ist das? Da sieht man dann irgendwelche Leute und die baut man dann auch mit ein, oder unter Umständen?
2: Ja, muss man ja zum Beispiel, wenn jetzt da einer stört zum Beispiel, muss ich den ja einbauen. Also dann muss ich den ja aussprechen, damit der aufhört zum Beispiel. Oder wenn einer die ganze Zeit ins Handy schaut, dann braucht der natürlich daran erinnern, dass er jetzt im echten Leben in einer echten Veranstaltung ist und dass er das Handy ausmachen muss.
1: Das ist so eine Unsitte momentan, gell? Nur noch Handy.
2: Ja, ich find's so störend, weil es halt die hinter dem auch, also wenn einer mitfilmt, dann schauen ja 10 hinter ihm auch ins Handy und das stört dann einfach alle. Also ich bin sehr gern auf so Konzerte selber als Besucherin, wo keiner ins Handy schaut und keiner filmt. Das finde ich super.
1: Ja, das wäre doch mal eine Möglichkeit, einen Auftritt zu machen und sagen, jeder muss das Handy abgeben vorher.
2: Nein, das darf ich nicht machen, weil dann muss das einer wieder zurückgeben. Das ist von der Organisation her zu anstrengend.
1: Okay. Wie viele Tage im Jahr unterwegs?
2: Ich glaube so 60 heuer. Ja.
1: Also noch nur Zeit für Familie.
2: Ja, das ist ein Hausfrauenjob, würde ich sagen, vom Zeitaufwand her.
1: Ein Hausfrauenjob. Das habe ich eigentlich von einem Komödianten noch nie gehört.
2: Ja, gibt halt auch nicht so viele Hausfrauen, die Kabarett machen.
1: Ja, dann Frau Schwarzmann, dann wünsche ich viel, viel Spaß heute in Pauluszell. Eine kleine Ortschaft, aber die freuen sich alle.
2: Ja, super. Also mir gefällt es da sehr gut. Ich sitze ja jetzt gerade in der Schule und ich habe, also ich glaube, dass ich jetzt schon sehr lange nicht mehr in so einer Schule gesessen bin. Da hätte ich jetzt, also in Pauluszell hätte ich auch Lust, ein Kind zu sein.
1: Ja, Paul aus Zell heißt es ja und dann ist es so. Ja, dann viel Spaß in Pauluszell.
2: Danke.

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0: Dancing in the City. Wunderschönen guten Morgen, 35 Grad erwarten uns heute. Und ja, da braucht man natürlich Tipps, gell? In der ersten Stunde haben wir darüber geredet, bringt warmes Trinken etwas gegen die Hitze? Ja, es ist also ein zweischneidiges Schwert. Die einen sagen ja, weil der Körper nicht so viel abkühlen oder anheizen muss. Die anderen sagen wieder nein, das bringt überhaupt nichts. Naja, gut, okay, kann man jetzt drüber reden, wie man will. Aber wie machen das so richtig heiße Länder? Wie geht's da ab? Hier sind Hitzetipps für Sie, für die Hitze heute. 35 Grad im ESC Radioland.
1: In Kamerun werden Mangos oder Ananas fertig geschnitten und gekühlt am Straßenrand verkauft. Im Sommer wird außerdem alles nach vorne verlegt. Fitnessstudios sind dann schon ab 4 Uhr geöffnet. Die Spanier legen eine Siesta ein, wenn es am heißesten ist. Dann
2: ist es Zeit für einen Mittagsschlaf,
1: für eine Abkühlung im Wasser oder für eine kalte Suppe. Inder essen auch im Sommer gerne scharf. Dadurch entsteht im Mund eine Phantomhitze. Der Körper bekämpft diese und schraubt dadurch die gesamte Körpertemperatur runter. In Marokko wird heißer Tee serviert. Der Körper braucht den Tee nicht erst aufwärmen, ganz im Gegensatz zu kalten Getränken. Das spart Energie und Schweiß. Minze im Tee kühlt außerdem von innen. Und damit wird sogar die glühende Hitze in der Wüste erträglicher.
0: So, ich hoffe, die haben Ihnen was gebracht, diese Hitzetipps. Ja, besser wach werden. Jetzt können Sie noch ein bisschen ausruhen, wenn Sie im Bett liegen. Wir haben nämlich jetzt eine wunderschöne Nummer von der Rockoma. Leider ist sie nicht mehr unter uns. Tina Turner. Und sie hat einen Tänzer, der tanzt anscheinend nur für sie, weil er ist der Private Dancer, der private Tänzer. Wunderschönen guten Morgen, Südostbayern. Guten Morgen zwischen Inalz und Salzach und das Ganze mit ihrem Lieblingsheimatradio, Radio ISW.

0: der Blick zur Uhr. Es ist 7:31, eine Minute nach 7:30.
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2: Mit Ralf Stenger, guten Morgen. Die Bürgermeister von Altötting, Burghausen, Neuötting und Töging schlagen wegen einer dramatischen Verschlechterung ihrer Finanzlage gemeinsam Alarm. Im Rahmen des Aktionstages Kommunen am Limit fordern sie in einem dringenden Appell an die Bundes- und Staatsregierung eine schnelle Reform. Immer neue gesetzliche Pflichtaufgaben und stark steigende Sozialausgaben belasten die Haushalte massiv. Aktuell tragen die Kommunen rund 25% der gesamtstaatlichen Ausgaben, erhalten aber nur etwa 14% der Steuereinnahmen. Erste Folgen zeigen sich bereits durch einen Rückgang der kommunalen Bauausgaben um 7,1% zu Beginn des Jahres. Die Rathauschefs fordern daher eine gerechtere Steuerverteilung und eine konsequente Umsetzung des Prinzips »Wer bestellt, bezahlt«. Nach über einem halben Jahr Sperrung ist der Kusterer Berg in Burgkirchen ab heute wieder für den Radverkehr geöffnet. Wegen tiefer Risse und Unebenheiten war die Verbindung zwischen der oberen Terrasse und der Ortsmitte seit dem vergangenen Herbst dicht. In den vergangenen Tagen fräste ein Tiefbauunternehmen die Schäden ab und brachte eine neue Asphaltschicht auf. Diese schnelle Akutmaßnahme kostete rund 6.500 Euro. Laut Bürgermeister Michael Prestel hält das Provisorium voraussichtlich 2 bis 3 Jahre. Eine umfassende Sanierung des Hangs würde mehrere tausend Euro kosten. Sie ist erst geplant, wenn anstehende Arbeiten der Deutschen Bahn in diesem Bereich fertig sind. Mühldorf feiert am Samstag, den 27. Juni, das große Altstadtfest. Das Programm startet um 10.30 Uhr mit einem Frühschoppen auf der Wies und geht ab 15 Uhr auf dem Stadtplatz mit 6 Livebühnen sowie einem Kinderland weiter. Wegen der Feierlichkeiten wird die Altstadt von Freitagabend ab 18 Uhr bis Sonntagmittag komplett für den Verkehr gesperrt. Autofahrer müssen ihre Fahrzeuge rechtzeitig entfernen. Zudem weicht die Stadtplatz-Bushaltestelle in die Luitpoldallee aus. Alle weiteren Informationen stehen auf der Internetseite der Stadt Mühldorf. Der Stadtrat von Burghausen hat wichtige Beschlüsse für die Bürger gefasst. Wer demnächst heiraten möchte, trifft im Standesamt auf bekannte Gesichter. Der 2. Bürgermeister Norbert Stranzinger und der 3. Bürgermeister Stefan Angstl wurden offiziell zu Standesbeamten ernannt und dürfen ab sofort Trauungen durchführen. Weniger erfreulich sind die Nachrichten für Familien. Ab dem übernächsten Kindergartenjahr übernimmt die Stadt die Hortbeiträge ab dem 2. Kind nicht mehr automatisch. Eine finanzielle Entlastung gibt es künftig nur in nachgewiesenen Notlagen und nach Vorlage der Einkommensnachweise. Dafür fällt die Bilanz des vergangenen Haushaltsjahres überraschend positiv aus. Dank höherer Steuereinnahmen und Einsparungen in der Verwaltung kletterte die Rücklage der Stadt um 7 Millionen Euro nach oben. Aus dem Stadtrat gab es dennoch kritische Stimmen. So wurden unter anderem die stark gestiegenen Heizkosten des Stadtsaals bemängelt und eine baldige Sanierung gefordert. Das waren die Lokalnachrichten, nachzulesen auf isw.fm. Damit zum Wetter.
0: Danke dir, Ralf. Wir schauen aufs Wetter. Heute wird es ein richtig heißer Tag, bis 35 Grad. Aber zum Abend hin sind dann Hitzegewitter möglich. Und die können zum Teil ziemlich kräftig ausfallen bei Temperaturen von 32 bis 35 Grad am Nachmittag. Dann am Samstag wechseln sich Sonne und Wolkenfelder ab. Im Tagesverlauf sind ganz vereinzelt kräftige Hitzegewitter möglich. Die Höchstwerte liegen dann bei 30 bis 34 Grad. Ja, und am Sonntag stellt sich ein Mix aus Sonnenschein und Wolken ein. Im Laufe des Tages sind einzelne mitunter starke Hitzegewitter möglich. Das Ganze passiert bei 32 bis 35 Grad. Einige Temperaturen noch, 21 Grad momentan schon in Buchbach. Dann haben wir 20,5 Grad in Reischach und wir schauen nach Wasserburg. Da sind es momentan 20,2 Grad.
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0: Der Verkehrsservice, und jetzt ist auch die Baustelle auf der A94 beendet, also wieder Freifahrt zwischen München und Passau und Töging, Altötting. Da ist die Baustelle beseitigt, sie haben wieder Freifahrt, aber immer noch die Unfallstelle, und zwar in Mühldorf Nord bei McDonald's Richtung Harthausen. Da hat's gekracht, bitte Vorsicht in diesem Bereich. Egal, wo Sie unterwegs sind, ich wünsche Ihnen eine gute, aber störungsfreie Fahrt. Kommen Sie gesund an Ihr Ziel.

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1: Ja, der Bayerische Blinden- und Sehbehindertenbund lädt am nächsten Montag zu einem Treffen in Mühldorf ein. Willkommen im Haus der Begegnung sind alle Betroffenen, Angehörigen und Interessierten. Der monatliche Austausch findet in der Zeit von 14.15 Uhr bis 16.15 Uhr statt. Eine gute Gelegenheit für Gespräche in gemütlicher Runde. Ja, auf der Tittmeninger Burg zieht am Sonntag musikalische Vielfalt ein. Die Formation Banda Frisante sorgt ab 18.30 Uhr für beste Unterhaltung unter freiem Himmel. Die sieben Musiker aus dem Chiemgau bringen eine bunte Mischung aus eigenen Stücken und neu interpretierten Klassikern auf die Bühne. Mit ihrem besonderen Groove lädt die Band die Zuhörer zum Tanzen und Feiern ein. Das Konzert findet im Rahmen der Platzkonzerte statt. Der Eintritt zu diesem Open-Air-Erlebnis ist für sie kostenlos. Die Veranstaltung entfällt allerdings bei schlechtem Wetter. Ja, morgen Samstag startet um 10 Uhr im Rathaus in Altötting eine informative Radeltour zum Thema Honig. Die geführte Strecke ist rund 33 Kilometer lang und dauert etwa 4 bis 5 Stunden. Sie besuchen die Bio-Imkerei Richtmann in Töging für eine Führung mit Kostproben. Der Rückweg führt dann über Mühldorf, Polling und Tüssling. Zum Abschluss fertigen sie in einem Bienengarten einen eigenen Bienenwachsbalsam her. Die Teilnahme kostet 35 Euro inklusive des Pflegeprodukts. Und auf der Anlage von Schloss Guttenburg schlagen die Golfer morgen am Samstag zum Turnier der Stadt Waldkraiburg ab. Das Event bietet eine 18-Loch- und eine 9-Loch-Runde für Profis und Einsteiger. Nach dem Sport wartet ab 14 Uhr Kaffee und Kuchen auf die Teilnehmer. Ein gemeinsames Abendessen mit Musik, einer Siegerehrung und einer Tombola runden dann den Tag ab. Anmeldungen sind ab sofort direkt beim Golfclub Guttenburg möglich. Das Geschichtszentrum und Museum Mühldorf öffnet für Besucher zum ersten Mal die Türen zu seinem Depot. Die Sammlungsleitung Diana Herrmann führt sie am Sonntag, den 28. Juni, durch die sonst verborgenen Räume im Lodronhaus. Zu entdecken gibt es historische Schätze wie Mammut, Stoßzähne, alte Waffen und Gemälde. Die kostenlose Führung im Lodronhaus in der Tuchmacherstraße beginnt um 15 Uhr. Für die Teilnahme ist aber eine Anmeldung erforderlich, und zwar entweder per Telefon oder per E-Mail. Ja, das Mühldorfer Sommerfestival startet mit einem echten Highlight. Michael Schulte präsentiert sein Programm Remember Me am 17. Juli um 19.30 Uhr im überdachten Haberkasten Innenhof in Mühldorf. Tickets erhalten Sie direkt beim Kulturamt Mühldorf oder unter www.mühldorf.de/kultur sowie an allen bekannten München-Ticket-Vorverkaufsstellen. Soweit die Veranstaltungstipps für die kommenden Tage zwischen in Alz und Salzach.

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11: Horoskop. Der Blick in die Sterne. Widder.
12: Lassen Sie sich von Störfaktoren nicht beeindrucken. Zeigen Sie Humor, Ihr Frohsinn macht vieles wieder wett.
11: Stier.
12: Sie wenden sich mit einem Problem oder einer drängenden Frage an einen Mitmenschen, werden aber abgewimmelt. Bleiben Sie hartnäckig.
11: Zwillinge.
12: Zwillinge Singles sind gerade heiß begehrt. Sie können nicht auf allen Hochzeiten tanzen und werden einige Körbe verteilen müssen.
11: Krebs.
12: Sie können nicht immer auf ihre altbewährten Methoden vertrauen. Diese könnten jetzt versagen und sie zur Suche von neuen Wegen zwingen.
11: Löwe.
12: Trockene Gespräche sind absolut nichts für Sie. Sie mögen es bunt. Halten Sie sich nicht mit Oberflächlichkeiten auf.
11: Jungfrau.
12: Vergessen Sie die Unzulänglichkeiten eines bestimmten Menschen. Sie sind einfach viel zu gut gelaunt und sollten sich das nicht vermiesen lassen.
11: Waage.
12: Sie machen einen tollen Job. Denken Sie an diejenigen, die Ihnen Ihre Erfolge erst ermöglicht haben.
11: Skorpion.
12: Fühlen Sie sich unterfordert? Eine helfende Hand wird immer gebraucht. Schauen Sie sich um.
11: Schütze.
12: Manch einer wird sich heute fragen, was denn in Sie gefahren ist. Sie als Gewohnheitstier weichen von Ihrer Taktik ab.
11: Steinbock.
12: Bei Ihnen muss heute alles perfekt sein, vor allem was das Gestalterische angeht. Sie geben dem kargsten Raum ein bezauberndes Ambiente.
11: Wassermann.
12: Sie sind wirklich ein Unikat. Ihre lässige Art der Problembewältigung kann sich so manch einer zum Vorbild nehmen.
11: Fische.
12: Beruflich sollten Sie jetzt auf den Wiedererkennungswert setzen. Bringen Sie Ihre persönliche Note mit ein.

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1: Ich bin Justin Hamm. Guten Morgen. Sobald es heiß wird wie jetzt, ploppen automatisch viele Forderungen nach mehr Hitzeschutz auf, weil es einfach sehr viel Nachholbedarf gibt. Nun warnt das DRK und der Sozialverband VdK vor den Gefahren für obdachlose Menschen. Wer keine Wohnung hat, könne sich der Hitze kaum entziehen und sei oft ohnehin schon körperlich geschwächt, heißt es. Beide Verbände fordern von Städten und Kommunen mehr kühle Aufenthaltsorte und auch mehr öffentliche Trinkbrunnen. In Brüssel ist EU-Gipfel. Dabei geht es heute vor allem um die künftigen Ausgaben, aber indirekt auch um die großen Probleme, von der Wirtschaft bis hin zu Krieg und Frieden. Dieter Ebeling berichtet.
2: 2.000 Milliarden will die Kommission in den Jahren 2028 bis 2034 ausgeben. Der Streit darum teilt die EU. Die Länder im Nordwesten, also auch Deutschland, wollen erstens weniger ausgeben und zweitens mehr für die Ankurbelung der Industrie.

0: und für die Verteidigung. Die Länder im Süden und Osten sagen, ja, die Weltlage hat sich verändert, aber wir brauchen trotzdem viel Geld für Landwirtschaft und Regionalpolitik.
1: Rheinmetall-Chef Pappberger fordert globale Regeln für den Einsatz von KI bei Waffensystemen. Auf der Rüstungsmesse Eurosatory bei Paris hatte er erklärt, dass Menschen immer wieder die letzte Entscheidung über Schussabgaben treffen müssten, keine Maschinen. Pappberger vergleicht das mit Atomwaffenregeln und schlägt einen UN-Beschluss vor. Nach dem Hantavirus-Ausbruch auf einem Kreuzfahrtschiff ist für die noch in Quarantäne verbliebenen Passagiere ein Ende des Ausnahmezustands in Sicht. Zwei Betroffene leben in Bayern. Sie dürfen in den kommenden Tagen ihre häusliche Isolation verlassen. Sie haben keine Symptome entwickelt. Das Virus war auf dem Schiff Hondius ausgebrochen, das am 1. April in Südargentinien gestartet war. Bei der Fußball-WM steht der erste der drei Gastgeber bereits in der K.O.-Runde. Im zweiten Spiel hat Mexiko mit 1:0 gegen Südkorea gewonnen und ist sogar schon sicher Gruppensieger. Mit Gastgeber Kanada fuhr einen hohen Sieg ein, 6:0 gegen Katar. Die Schweiz gewann mit 4:1 gegen Bosnien-Herzegowina und Tschechien kam gegen Südafrika nur zu einem 1:1.
2: Die Themen der Lokalnachrichten um 3:30. Bürgermeister fordern Finanzreform für Städte. Kusterer Berg in Burgkirchen wieder frei, Party- und Straßensperren in der Mühldorfer Altstadt, Neuigkeiten aus dem Burghauser Stadtrat. Die Details zu diesen Themen um 3:30.
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1: Heute scheint erst einmal die Sonne. Zum Abend hin bilden sich dann vor allem in Schwaben erste Hitzegewitter. Die Temperaturen, die erreichen 31 bis 36, am Untermain sogar bis zu 37 Grad. Morgen setzt sich dann wieder die Sonne durch. Am Sonntag entstehen vor allem in Franken und der Oberpfalz ein paar Gewitter. Sonst bleibt es bis in die neue Woche heiß und recht sonnig.
4: Und wir schauen auf die Temperaturen der Region. 24,4 Grad haben wir momentan in Unterneukirchen. Dann gehen wir doch gleich mal rüber nach Neumarkt St. Veit auf den Stadtplatz. Da sind es 25,1 Grad. Also es wird jetzt schon richtig heiß. Bis 35 Grad werden es ja insgesamt. Und dann schauen wir doch noch nach Simbach am Inn. Da sind es momentan 24,3 Grad.
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4: Ja, mächtig was los, gerade auf den Straßen zwischen Inhalts und Salzach. Vorsicht auf der A94, München Richtung Passau, zwischen Mühldorf West und Mühldorf Nord. Da steht der defekte LKW und es liegen Reifenteile auf der Fahrbahn. Der hat praktisch sprichwörtlich einen Reifenplatzer gehabt. Und im weiteren Verlauf gehen wir aber auf die B12 Mühldorf Richtung Passau, zwischen Prienbach und Abzweig nach Ehring. Gefahr durch eine Ölspur, da hat es eine Ölwanne erwischt. Sonst haben wir nichts für Sie, egal wo Sie unterwegs sind. Ich wünsche Ihnen eine gute und vor allem störungsfreie Fahrt. Kommen Sie gut an Ihr Ziel.
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4: Guten Morgen. Gestern hat sie stattgefunden, und zwar die Ü60 Seniorenmesse in Mühldorf. Ja, und wir waren natürlich vor Ort und haben uns mit der neuen Bürgermeisterin unterhalten, Claudia Hungerhuber. Wir wollten natürlich wissen, welchen Stellenwert diese Messe im Haberkasten hat. Ja, mein Name ist Thomas Vöckersberger, und der Vöcki, der sagt einen wunderschönen guten Morgen zwischen Inn, Alz und Salzach. Ja.

0: Musica Italiana.
1: 8:08, 8 nach 8. Das war jetzt ein Haufen 8, gell? Gestern war sie wieder, und zwar die Ü60 Seniorenmesse im Mühldorfer Haberkasten. Und da wurden dann auch alle ab 60 zu Kaffee und Kuchen eingeladen, und sogar ein warmes Mittagessen hat es gegeben. Also es war wirklich eine tolle Veranstaltung. Ich war auch vor Ort und habe mir natürlich auch Kaffee und Kuchen genommen. Und ja, ich muss ehrlich sagen, das Gulasch habe ich abprobiert. War hervorragend. Also wie gesagt, eine tolle Veranstaltung. Und es gab viele Aussteller, und trotz heißer Luft waren viele Leute im Haberkasten, und die ganzen Seminare waren proppenvoll in den Räumen des Haberkastens. Und im überdachten Innenhof war eben das Kulinarische beheimatet. Ja, und ich hatte dann die Gelegenheit, mit der Bürgermeisterin Claudia Hungerhofer zu sprechen, und wollte natürlich wissen, zum wievielten Male gibt es denn diese Seniorenmesse?
2: Seit 16 Jahren inzwischen, und es hat sich immer besser entwickelt. Es sind mehr Aussteller dazugekommen, mehr Vortragende, und die Resonanz zeigt einfach, dass es also eine sehr gute Einrichtung ist, eine sehr gute Veranstaltung, und wir freuen uns, dass wieder so viele gekommen sind.
1: Ja, trotz des heißen Wetters drin, die Vorträge sind alle voll, und heraus ist auch reger Betrieb. Muss ja als Bürgermeisterin stolz machen.
2: Ja, tatsächlich. Und ich danke vor allem aber dem Organisationsteam im Kulturamt, allen voran Andrea Müller. Und ich bedanke natürlich auch den Ausstellern, die diese Messe natürlich zu dem machen, was sie ist, nämlich wirklich ein breites Angebot für die Seniorinnen und Senioren. Und natürlich danke ich auch der Caritas und den Maltesern für den Fahrdienst und allen, die hier mitgeholfen haben zum Gelingen dieser Veranstaltung.
1: Wie wichtig ist es für die Stadt Mühldorf, dass man eben solche Messen macht und die Senioren an Bord holt?
2: Die Senioren sind einfach ganz ein wichtiger Teil unserer Stadtgesellschaft. Die gehören dazu, und wir wollen uns natürlich um sie kümmern und ein breites Angebot zur Verfügung stellen.
1: Sagt die Bürgermeisterin Claudia Hungerhuber aus Mühldorf am Inn. Und nächstes Jahr soll es natürlich diese Messe wiedergeben, und wir sind dann natürlich wieder für Sie mit dabei. 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Guten Morgen. Und das in der Stunde von 8 bis 9. An diesem Freitagmorgen um 8:10, 10 nach 8.

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Fox Club und Donner wieder um 8:20 Uhr. Wir schreiben heute den 19. Juni des Jahres 2026. Und wenn Sie heute Geburtstag haben, herzlichen Glückwunsch. Lassen Sie sich hochleben. Sie haben heute mit einem berühmten Basketballer Geburtstag. Er ist 1978 zur Welt gekommen. Dirk Nowitzki. Er hat heute Geburtstag. Sie wissen es, er war bei den Dallas Mavericks. Er wurde NBA-Sieger und ist in der Welthalle der Basketballer, in der Ruhmeshalle, kann man auch ganz kurz sagen, ist er mit drin. Ja, Christian Wulff, der ist 1959 zur Welt gekommen, Sie wissen es, CDU-Politiker, er war Ministerpräsident von Nordrhein-Westfalen und natürlich auch Bundespräsident, so heißt es richtig. So, es gibt lustige Tage, die heute sind. Heute ist zum Beispiel ist einen Oreo-Tag. Sie kennen ja Oreo, die wo ausschauen wie Autoreifen. Außerdem ist heute Tag der Armbanduhr. Jetzt wissen Sie, was Sie heute feiern können. Ihre Armbanduhr, die hoffentlich die richtige Zeit anzeigt. Namenstag haben heute Elisabeth, Gervarius, Hildegrim, Juliana, Michaela, Protasius, Rasso und Romuald. Bisschen ein kleiner Blick in die Geschichte. Heute vor 140 Jahren, da ist der Kini Ludwig II. Von Bayern beerdigt worden. Heute war seine Beerdigungsfeier, genau vor 140 Jahren. Vor 125 Jahren, da gab es das deutsche Verlagsrecht, das in Kraft getreten ist. Da wurde geregelt, wie die Rechte an Büchern verkauft werden. Vor 90 Jahren, da gab es einen deutschen Boxer, der gewinnt gegen Joe Louis und sein Name Max Schmeling. Da hat er zum ersten Mal auf sich aufmerksam gemacht. Vor 65 Jahren wird Kuwait unabhängig. Vor 55 Jahren ist Erich Honecker der erste Sekretär der SED geworden. Und vor 50 Jahren König Karl Gustav aus Schweden, der heiratet seine deutsche damalige Freundin, jetzt Königin Silvia Sommerlath, also die Königin Silvia von Schweden. Vor 35 Jahren, das letzte Land Europas, wird Albanien, und zwar, sie werden Mitglied bei der KSZE. Und 10 Jahre ist es schon wieder her, dass Götz-George gestorben ist. Sie kennen ja, deutscher Schauspieler, bekannt geworden, natürlich durch Schimanski und dem Tatort. Unser Kalenderblatt für den heutigen 19. Juli.

Der Morgen auf Radio. Hier ist wieder kurze Blick zur Uhr. 8:28 Uhr. Gleich das Wichtigste aus der Region mit Ralf Stenger. Vorher gehen wir in die Schweiz zu Beatrice Igl.

0: Der heißeste Export aus der Schweiz, Beatrice Segli. Hey, was geht ab? Guten Morgen, Südostbayern um 8 Uhr und 31 Minuten, eine Minute nach 8:30.
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2: Mit Ralf Stenger, guten Morgen. Die Bürgermeister von Altötting, Burghausen, Neuötting und Töging schlagen wegen einer dramatischen Verschlechterung ihrer Finanzlage gemeinsam Alarm. Im Rahmen des Aktionstages Kommunen am Limit fordern sie in einem dringenden Appell an die Bundes- und Staatsregierung eine schnelle Reform. Immer neue gesetzliche Pflichtaufgaben und stark steigende Sozialausgaben belasten die Haushalte massiv. Aktuell tragen die Kommunen rund 25% der gesamtstaatlichen Ausgaben, erhalten aber nur etwa 14% der Steuereinnahmen. Erste Folgen zeigen sich bereits durch einen Rückgang der kommunalen Bauausgaben um 7,1% zu Beginn des Jahres. Die Rathauschefs fordern daher eine gerechtere Steuerverteilung und eine konsequente Umsetzung des Prinzips »Wer bestellt, bezahlt«. Nach über einem halben Jahr Sperrung ist der Kusterer Berg in Burgkirchen ab heute wieder für den Radverkehr geöffnet. Wegen tiefer Risse und Unebenheiten war die Verbindung zwischen der oberen Terrasse und der Ortsmitte seit dem vergangenen Herbst dicht. In den vergangenen Tagen fräste ein Tiefbauunternehmen die Schäden ab und brachte eine neue Asphaltschicht auf. Diese schnelle Akutmaßnahme kostete rund 6.500 Euro. Laut Bürgermeister Michael Prestel hält das Provisorium voraussichtlich 2 bis 3 Jahre. Eine umfassende Sanierung des Hangs würde mehrere tausend Euro kosten. Sie ist erst geplant, wenn anstehende Arbeiten der Deutschen Bahn in diesem Bereich fertig sind. Mühldorf feiert am Samstag, den 27. Juni, das große Altstadtfest. Das Programm startet um 10.30 Uhr mit einem Frühschoppen auf der Wies und geht ab 15 Uhr auf dem Stadtplatz mit 6 Livebühnen sowie einem Kinderland weiter. Wegen der Feierlichkeiten wird die Altstadt von Freitagabend ab 18 Uhr bis Sonntagmittag komplett für den Verkehr gesperrt. Autofahrer müssen ihre Fahrzeuge rechtzeitig entfernen. Zudem weicht die Stadtplatz-Bushaltestelle in die Luitpoldallee aus. Alle weiteren Informationen stehen auf der Internetseite der Stadt Mühldorf. Der Stadtrat von Burghausen hat wichtige Beschlüsse für die Bürger gefasst. Wer demnächst heiraten möchte, trifft im Standesamt auf bekannte Gesichter. Der 2. Bürgermeister Norbert Stranzinger und der 3. Bürgermeister Stefan Angstl wurden offiziell zu Standesbeamten ernannt und dürfen ab sofort Trauungen durchführen. Weniger erfreulich sind die Nachrichten für Familien. Ab dem übernächsten Kindergartenjahr übernimmt die Stadt die Hortbeiträge ab dem 2. Kind nicht mehr automatisch. Eine finanzielle Entlastung gibt es künftig nur in nachgewiesenen Notlagen und nach Vorlage der Einkommensnachweise. Dafür fällt die Bilanz des vergangenen Haushaltsjahres überraschend positiv aus. Dank höherer Steuereinnahmen und Einsparungen in der Verwaltung kletterte die Rücklage der Stadt um 7 Millionen Euro nach oben. Aus dem Stadtrat gab es dennoch kritische Stimmen. So wurden unter anderem die stark gestiegenen Heizkosten des Stadtsaals bemängelt und eine baldige Sanierung gefordert. Das waren die Lokalnachrichten, nachzulesen auf isw.fm. Damit zum Wetter.
0: Sonnig und heiß wird es heute. Bis zu 35 Grad zum Abend hin, sind aber dann starke Hitzegewitter möglich. Aber genießen Sie den Tag bis dahin. Er wird wirklich mollig warm, kann man im wahrsten Sinne des Wortes sagen. Morgen am Samstag, da wechseln sich dann Sonne und Wolkenfelder ab. Im Tagesverlauf gibt es dann wieder kräftige Hitzegewitter. Bis zu 34 Grad sind morgen angesagt. Und am Sonntag, da stellt sich ein Mix aus Sonnenschein und Wolken ein. Und die Temperaturen steigen dann wieder auf 35 Grad. Momentan 24,2 Grad haben wir in Braunau am Inn. Dann gehen wir nach Neumarkt St. Veit am Stadtplatz. Da sind es 23,9 Grad. Da ist es noch ein bisschen kühler. Und rüber nach Buchbach an die SMR Arena. Da sind es 34,7 Grad.
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0: Machen wir jetzt kurz und knapp. Nichts los auf den Straßen zwischen Innerholz und Salzach. Passen Sie gut auf sich auf, kommen Sie gesund an Ihr Ziel.

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1: Ja, der Stadtrat in Burghausen hat in seiner jüngsten Sitzung einige weitreichende Entscheidungen auf den Weg gebracht. Es ging um die zukünftige Energieversorgung, neue Gremien und überraschend positive Nachrichten aus der Stadtkasse. Ja, mein Kollege Ralf Stenger hat sich da schlau gemacht. Ralf, es gab ja da im Vorfeld durchaus Sorgen wegen der Finanzen. Wie sieht es denn aber jetzt aktuell aus?
2: Ja, die Befürchtungen waren groß, aber die Bilanz für das Jahr 2025 fällt deutlich erfreulicher aus als gedacht. Durch höhere Steuereinnahmen und strikte Einsparungen von rund 4,1 Millionen Euro steht die Stadt finanziell wieder auf einem, na, sagen wir mal, stabileren Fundament. Die allgemeine Rücklage klettert damit auf beachtliche 50,6 Millionen Euro. Bürgermeister Florian Schneider zeigte sich mit dieser Entwicklung verständlicherweise sehr zufrieden. Hören wir mal rein, wie er die Gesamtlage der Sitzung zusammenfasst.
3: Wir haben nochmal durch den Rechnungsabschluss 2025 7,2 Millionen Euro mehr Geld, das wir jetzt zur Verfügung haben. Die Sparmaßnahmen haben gegriffen 2025, dadurch kommt die Summe zustande. Wir haben nochmal einen Teil mehr Einnahmen, also eine gute Botschaft. Und das Geld soll ja auch zugutekommen. Wir wollen nach wie vor finanziell Schwache unterstützen, gerade jetzt auch hartgebührt zweites Kind. Aber auch das ist wichtig, die Situation ändert sich nicht. Wir müssen sparen, betrifft das Jahr 26, das Jahr 27 und das betrifft vor allem uns alle. Also ein kleiner positiver Lichtblick, aber vor allem eine große Aufgabe.
1: Ja, das klingt ja nach einem soliden Polster und neben den nackten Zahlen gab es aber auch ganz konkrete Beschlüsse, die das Zusammenleben in der Stadt betreffen. Ja, was wurde da genau entschieden, Ralf?
2: Ein zentraler Punkt war die offizielle Bestätigung des neuen Integrationsbeirats. Burghausen beheimatet Menschen aus über 100 Nationen. Die 5 gewählten stimmberechtigten Mitglieder spiegeln diese Vielfalt wider und bringen sich seit Jahren beruflich sowie ehrenamtlich in die Gemeinschaft ein. Zudem wurde eine neue Arbeitsgruppe gegründet, die sich intensiv um die Integration im Jugendbereich kümmern soll. Wirtschaftlich gab es ein klares, einstimmiges Bekenntnis zum Industriestandort Burghausen. Der Stadtrat unterstützt den Bau der neuen 380 kV-Leitung massiv. Diese Hochspannungsverbindung ist essentiell, um die chemische Industrie dauerhaft mit ausreichend Strom zu versorgen. Davon hängt letztendlich der Wohlstand der gesamten Region ab. Das geplante Umspannwerk soll dabei möglichst flächenschonend und in enger Abstimmung mit der Nachbargemeinde Heiming realisiert werden.
1: Ja, zum Schluss gab es da wohl noch einen eher, wie soll man sagen, kuriosen Antrag, der vielleicht bei dem einen oder anderen für Schmunzeln gesorgt hat, oder?
2: Allerdings, es lag ein Antrag auf dem Tisch, ein eigenes Kfz-Kennzeichen für Burghausen zu prüfen. Im Gespräch war das Kürzel BGH. Rechtlich ist das im Moment zwar noch nicht möglich und der Bürgermeister merkte mit einem Augenzwinkern auch an, dass BGH wohl eher mit dem Bundesgerichtshof assoziiert wird. Man ist sich aber einig, sollte sich die Gesetzeslage ändern, steht dem Ganzen eigentlich nichts mehr im Wege, auch wenn es aktuell natürlich wichtigere Themen gibt. Zu guter Letzt wurde noch angeregt, bei gutem Wetter die Deutschlandspiele der aktuellen Fußball-Weltmeisterschaft spontan auf der Kinoleinwand an der Napoleonshöhe zu übertragen. Die ist ja installiert worden für das Pop-up-Kino und warum auch nicht das Fußballspiel herzeigen. Wobei manche Spiele ja ziemlich spät sind und ob da nicht die Nachtruhe gestört wird, ist natürlich die andere Frage.
1: Bunter Mix aus harten Fakten und ein wenig Kuriosität. Danke dir, Ralf. Das war ein umfassender Einblick in die Beschlüsse des Burghauser Stadtrates.
2: Sehr gerne.
1: Ralf Stenger war das. Zum gestrigen Stadtrat in Burghausen. Wunderschönen guten Morgen. Wir schauen auf die Uhr. 8:47 Uhr. Gleich das Horoskop für Spätaufsteher.

0: 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Der Blick in die Sterne. Widder.
1: Lassen Sie sich von Störfaktoren nicht beeindrucken. Zeigen Sie Humor, Ihr Frohsinn macht vieles wieder wett.
0: Stier.
1: Sie wenden sich mit einem Problem oder einer drängenden Frage an einen Mitmenschen, werden aber abgewimmelt. Bleiben Sie hartnäckig.
0: Zwillinge.
1: Zwillinge Singles sind gerade heiß begehrt. Sie können nicht auf allen Hochzeiten tanzen und werden einige Körbe verteilen müssen.
0: Krebs.
1: Sie können nicht immer auf Ihre altbewährten Methoden vertrauen. Diese könnten jetzt versagen und Sie zur Suche von neuen Wegen zwingen.
0: Löwe.
1: Trockene Gespräche sind absolut nichts für Sie. Sie mögen es bunt. Halten Sie sich nicht mit Oberflächlichkeiten auf.
0: Jungfrau.
1: Vergessen Sie die Unzulänglichkeiten eines bestimmten Menschen. Sie sind einfach viel zu gut gelaunt und sollten sich das nicht vermiesen lassen.
0: Waage.
1: Sie machen einen tollen Job. Denken Sie an diejenigen, die Ihnen Ihre Erfolge erst ermöglicht haben.
0: Skorpion.
1: Fühlen Sie sich unterfordert? Eine helfende Hand wird immer gebraucht. Schauen Sie sich um.
0: Schütze.
1: Manch einer wird sich heute fragen, was denn in Sie gefahren ist. Sie als Gewohnheitstier weichen von Ihrer Taktik ab.
0: Steinbock.
1: Bei Ihnen muss heute alles perfekt sein, vor allem was das Gestalterische angeht. Sie geben dem kargsten Raum ein bezauberndes Ambiente.
0: Wassermann.
1: Sie sind wirklich ein Unikat. Ihre lässige Art der Problembewältigung kann sich so manch einer zum Vorbild nehmen.
0: Fische.
1: Beruflich sollten Sie jetzt auf den Wiedererkennungswert setzen. Bringen Sie Ihre persönliche Note mit ein.

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1: Ich bin Justin Hamm. Guten Morgen. Deutsche Verbraucher halten ihr Geld zusammen und das spürt der Einzelhandel deutlich. Laut einer Umfrage des Portals Idealo vergleichen über 60% der Menschen verstärkt Preise, mehr als 50% achten mehr auf Sonderangebote. Zwei Drittel sorgen sich, mit ihrem Geld nicht mehr auszukommen. Besonders gespart wird aktuell bei Kleidung, Gastronomie und Freizeitangeboten. In Bayern steigt die Waldbrandgefahr. Die Regierung von Mittelfranken hat daher für das Wochenende Beobachtungsflüge angeordnet. Bereits kleinste Zündquellen können ausreichen, um Brände zu verursachen, so die Warnung. Entsprechend ist besondere Vorsicht geboten, sowohl im Wald selbst als auch in dessen unmittelbarer Umgebung. Der Deutsche Wetterdienst meldet aktuell für Teile Bayerns, vor allem in Franken, die zweithöchste Waldbrandgefahrenstufe 4. Einen Monat nach dem Start der neuen E-Auto-Förderung hat Umweltminister Schneider eine positive Bilanz gezogen. Dem Redaktionsnetzwerk Deutschland sagte er, man habe mehr als 55.000 Anträge erhalten. Die beantragte Fördersumme rund 240 Millionen Euro. Die meisten Antragsteller wollten vollelektrische Autos fahren, so Schneider. Die US-Regierung hat eine Untersuchung wegen mutmaßlich unfairer Arzneimittelpreise in Deutschland aufgenommen. Aus Washington heißt es, es gehe um die Frage, ob US-amerikanische Patienten einen unverhältnismäßig großen Anteil der Kosten für Forschung und Entwicklung schultern. Erneut wird mit neuen Zöllen gedroht. Rund ein Viertel der deutschen Pharmaexporte gehen in die USA. Gastgeber Mexiko steht als erstes Team im 16. Finale der Fußball-WM. Die Mexikaner haben mit 1:0 gegen Südkorea gewonnen. Ein Torfestival feierte Koga.

0: Gastgeber Kanada 6:0 gegen Katar. Die Schweiz gewann 4:1 gegen Bosnien-Herzegowina. Doppeltorschütze Mansambi vom SC Freiburg bei Magenta TV.
1: Wir wissen, das ist WM, wir müssen alles geben, was wir gegen Katar gemacht haben. Wir wissen, wir waren nicht so gut. Wir wollten nur besser machen und heute gewinnen.
0: Und dann spielten noch Tschechien und Südafrika, die trennten sich 1:1.
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3: Die Themen der Lokalnachrichten um 3:30. Bürgermeister fordern Finanzreform für Städte. Kusterer Berg in Burgkirchen wieder frei. Party- und Straßensperren in der Mühldorfer Altstadt. Neuigkeiten aus dem Burghauser Stadtrat. Die Details zu diesen Themen um 3:30.
0: Es ist heute sonnig und heiß mit 31 bis 36 Grad, am Untermain sogar bis zu 37. Zum Abend hin bilden sich dann, vor allem in Schwaben, erste Hitzegewitter. Morgen setzt sich dann wieder den ganzen Tag die Sonne durch. Am Sonntag entstehen vor allem in Franken und der Oberpfalz wieder ein paar Gewitter. Sonst bleibt es bis in die neue Woche heiß und sonnig.
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4: Der Verkehrsservice, das können wir kurz und knapp machen. Nichts los auf den Straßen zwischen Hinals und Salzach. Die bekannten Baustellen, die wissen Sie ja selber. Egal, wo Sie unterwegs sind, ich wünsche Ihnen eine gute und vor allem störungsfreie Fahrt. Kommen Sie gut und gesund an Ihr Ziel.
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4: Der Flohmarkt, verkaufen, tauschen, suchen und verschenken, das sind die vier Schlagwörter, die jetzt zählen. Weshalb können Sie Ihr Angebot durchgeben? Entweder per Telefon, per WhatsApp oder natürlich auch per E-Mail. Ich freue mich auf Ihr Angebot. Der Föcki wünscht einen schönen Freitagvormittag.

0: Kingston Town und UB40.
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0: Ja, wir hätten zwei E-Bikes und zwar einmal Velo de Ville, wirklich in einem super Zustand. Tiefeinstieg und ein KTM auch in einem super Zustand und ebenfalls der Tiefeinstieg. Beide E-Bikes zusammen 800 Euro. Einzeln das KTM-Bike für 480 Euro, das Velo de Ville für 430 Euro. Wenn Sie da mehr Informationen wollen, rufen Sie einfach an 0170 435 931 1. Wiederholen wir die Nummer 0170 435 931 und die 1.

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1: Unser nächstes Angebot, das wäre ein schöner, massiver Couchtisch aus massivem Holz, der perfekt in jedes Wohnzimmer passt. Der verfügt über eine praktische Glasplatte, unter der die Dekoration stilvoll präsentiert werden kann. Und eine integrierte Schublade bietet dann noch zusätzlichen Stauraum. Die Breite 75 cm, die Höhe 50 cm. Und wenn Sie da Interesse haben, für mehr Informationen steht Ihnen folgende Telefonnummer zur Verfügung: 08677 916 269. Wir wiederholen die Nummer: 08677 916 269. Ja, und dann hätten wir, machen wir auch noch gleich, 80 LPs zu verschenken. Und die gäbe es in Waldkraiburg, also Langspielplatten. 80 Stück, verschiedene Genres. Und die Telefonnummer hierfür ist Waldkraiburg, also die 08638 949 961. Ich wiederhole die Nummer: 08638 949 961. Gleich das nächste Angebot.

0: Dieses Wochenende wird Wohnende der Hausflohmärkte.
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0: Wir haben nämlich heute einen neuen Hausflohmarkt hinzubekommen. Und zwar, der findet statt morgen am Samstag und übermorgen am Sonntag, jeweils ab 10 Uhr. Und zwar in der Wechselperger Straße 33 in Burghausen. Und mir wurde versichert am Telefon, der Besuch lohnt sich. Vieles, vieles Schönes gibt es hier zu erstehen. Also Hausflohmarkt Samstag und Sonntag ab 10 Uhr in der Wechselberger Straße 33 in Burghausen. Jo, gleich gibt's das Wichtigste aus der Region mit meinem Kollegen Ralf Stinger.

0: 9 Uhr und 31 Minuten.
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2: Mit Ralf Stenger, guten Morgen. Die Bürgermeister von Altötting, Burghausen, Neuötting und Töging schlagen wegen einer dramatischen Verschlechterung ihrer Finanzlage gemeinsam Alarm. Im Rahmen des Aktionstages Kommunen am Limit fordern sie in einem dringenden Appell an die Bundes- und Staatsregierung eine schnelle Reform. Immer neue gesetzliche Pflichtaufgaben und stark steigende Sozialausgaben belasten die Haushalte massiv. Aktuell tragen die Kommunen rund 25% der gesamtstaatlichen Ausgaben, erhalten aber nur etwa 14% der Steuereinnahmen. Erste Folgen zeigen sich bereits durch einen Rückgang der kommunalen Bauausgaben um 7,1% zu Beginn des Jahres. Die Rathauschefs fordern daher eine gerechtere Steuerverteilung und eine konsequente Umsetzung des Prinzips »Wer bestellt, bezahlt«. Nach über einem halben Jahr Sperrung ist der Kusterer Berg in Burgkirchen ab heute wieder für den Radverkehr geöffnet. Wegen tiefer Risse und Unebenheiten war die Verbindung zwischen der oberen Terrasse und der Ortsmitte seit dem vergangenen Herbst dicht. In den vergangenen Tagen fräste ein Tiefbauunternehmen die Schäden ab und brachte eine neue Asphaltschicht auf. Diese schnelle Akutmaßnahme kostete rund 6.500 Euro. Laut Bürgermeister Michael Prestl hält das Provisorium voraussichtlich 2 bis 3 Jahre. Eine umfassende Sanierung des Hangs würde mehrere tausend Euro kosten. Sie ist erst geplant, wenn anstehende Arbeiten der Deutschen Bahn in diesem Bereich fertig sind. Mühldorf feiert am Samstag, den 27. Juni, das große Altstadtfest. Das Programm startet um 10.30 Uhr mit einem Frühschoppen auf der Wies und geht ab 15 Uhr auf dem Stadtplatz mit 6 Livebühnen sowie einem Kinderland weiter. Wegen der Feierlichkeiten wird die Altstadt von Freitagabend ab 18 Uhr bis Sonntagmittag komplett für den Verkehr gesperrt. Autofahrer müssen ihre Fahrzeuge rechtzeitig entfernen. Zudem weicht die Stadtplatz-Bushaltestelle in die Luitpoldallee aus. Alle weiteren Informationen stehen auf der Internetseite der Stadt Mühldorf. Der Stadtrat von Burghausen hat wichtige Beschlüsse für die Bürger gefasst. Wer demnächst heiraten möchte, trifft im Standesamt auf bekannte Gesichter. Der 2. Bürgermeister Norbert Stranzinger und der 3. Bürgermeister Stefan Angstl wurden offiziell zu Standesbeamten ernannt und dürfen ab sofort Trauungen durchführen. Weniger erfreulich sind die Nachrichten für Familien. Ab dem übernächsten Kindergartenjahr übernimmt die Stadt die Hortbeiträge ab dem 2. Kind nicht mehr automatisch. Eine finanzielle Entlastung gibt es künftig nur in nachgewiesenen Notlagen und nach Vorlage der Einkommensnachweise. Dafür fällt die Bilanz des vergangenen Haushaltsjahres überraschend positiv aus. Dank höherer Steuereinnahmen und Einsparungen in der Verwaltung kletterte die Rücklage der Stadt um 7 Millionen Euro nach oben. Aus dem Stadtrat gab es dennoch kritische Stimmen. So wurden unter anderem die stark gestiegenen Heizkosten des Stadtsaals bemängelt und eine baldige Sanierung gefordert. Das waren die Lokalnachrichten, nachzulesen auf isw.fm. Damit zum Wetter.
0: Danke dir, Ralf. Ja, heute ist es in ISW-Radioland überwiegend sonnig. Zum Abend hin steigt aber dann das Risiko für örtlich kräftige Hitzegewitter bei 32 bis 35 Grad. Am Samstag, also morgen, wechseln sich Sonne und Wolkenfelder ab. Im Tagesverlauf sind ganz vereinzelt kräftige Hitzegewitter möglich. Die Höchstwerte liegen bei 30 bis 34 Grad. Ja, und am Sonntag, da stellt sich ein Mix aus Sonnenschein und Wolken ein. Reimt sich, gell? Schön. Im Laufe des Tages sind einzelne mitunter starke Hitzegewitter möglich. Das Ganze, ja, passiert bei 32 bis 35 Grad. Schauen wir doch gleich mal aufs aktuelle Thermometer. Schauen wir rum im ISC-Radioland. Da haben wir zum Beispiel Wien-Höring 26 Grad momentan. Dann gehen wir in den Landkreis Mühldorf und gehen da nach Unterreit. Da sind es 26,5 Grad. Und im Landkreis Altötting nochmal schauen wir nach Feichten. Da sind 27,2 Grad.
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0: Der Verkehrsservice, und da hat es gescheppert auf der A94 München Richtung Passau zwischen Mühldorf West und Mühldorf Nord. Da blockiert der defekte LKW die Standspur, aber die Gegenstände, die auf der Fahrbahn waren, wurden weggeräumt. Sie haben also wieder Freifahrt. Egal, wo Sie unterwegs sind, ich wünsche Ihnen eine gute Fahrt.

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1: Die Flohmarkt-Zusammenfassung für den heutigen Freitag. Wir hätten einen schönen massiven Couchtisch aus massivem Holz, der wirklich perfekt in jedes Wohnzimmer passt. Der verfügt über eine praktische Glasplatte, unter der kann man dann Dekorationen stilvoll präsentieren. Und eine integrierte Schublade bietet zusätzlichen Stauraum. Die Höhe ist 50 cm, die Breite 75 cm. Mehr Informationen gibt's unter der 08677 916 269 und die 1. 08677 916 269 und die 1. Wir hätten zwei E-Bikes für Sie, und zwar eins von Velo de Ville, wirklich in einem Top-Zustand, der Tiefeinstieg, und eins von KTM, auch in einem perfekten Zustand, ebenfalls ein Tiefeinstieg. Beide E-Bikes gibt es zusammen für 800 Euro. Einzeln würde das KTM 480 Euro kosten, das Velo de Ville 430 Euro. Die Telefonnummer hierfür wäre die 0170 435 931 und die 1. 0170 435 931 und die 1. 80 Langspielplatten wären zu verschenken. Die gäbe es in Waldkraiburg. Wenn Sie wissen wollen, was auf den Langspielplatten alles drauf ist, rufen Sie einfach an für nähere Informationen. Das wäre die 08638 949 961. 08638 949 961. Und ein Hausflohmarkt haben wir noch, und zwar der findet statt am Samstag und am Sonntag jeweils ab 10 Uhr in der Wechselperger Straße 33 in Burghausen. Hausflohmarkt Samstag und Sonntag, Wechselperger Straße 33 in Burghausen. Soweit die Zusammenfassung des heutigen Flohmarktes. Mehr Flohmarktware dann wieder ab kommenden Montag ab 9 Uhr am Vormittag.

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Das war's, der Flohmarkt auf Radio ISW. Jetzt gleich dann die Nachricht aus aller Welt. Dann um 11 bin ich wieder für Sie da mit dem Mittagsmagazin aus Stadt und Land. Heute mit Martina Schwarzmann unter anderem und vielen, vielen anderen und den aktuellen Polizeibericht natürlich. Bis später.

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1: Ich bin Justin Hamm. Viele Menschen in Deutschland sparen und der Einzelhandel leidet darunter. Die Ergebnisse einer Umfrage des Preisvergleichsportals Idealo wertet Tine Klimach aus.
2: Auf neue Klamotten oder Accessoires wird am meisten verzichtet, genauso wie auf Elektronik. Und nach wie vor wird auch bei Lebensmitteln gespart. Das haben über 30% der Befragten angegeben. Es werden dazu Preise verschiedener Anbieter verglichen, Sonderangebote gekauft und dazu Rabattcodes benutzt. Mehr als die Hälfte der Befragten geht weniger essen, aber auch auf Kinobesuche und Konzerte wird verzichtet.
1: Sozialverbände fordern angesichts der Hitzewelle mehr Schutz für obdachlose Menschen. Das Deutsche Rote Kreuz und der Verband VDK rufen Städte und Kommunen dazu auf, mehr kühle Orte zu schaffen und öffentliche Trinkbrunnen zu installieren. Am heißesten ist es heute in der Westhälfte Deutschlands, also in NRW, Hessen und Baden-Württemberg. Da haben wir Spitzenwerte von 38 Grad. Bayern bekommt heute hohen Besuch aus Brüssel. Die Präsidentin des Europaparlaments, Metsola, ist zu Gast in München und trifft sich mit Landtagspräsidentin Aigner und Ministerpräsident Söder. Thema dürften auch die neu verabschiedeten Abschieberegeln des EU-Parlaments sein. Demnach soll es bald Abschiebezentren in Nicht-EU-Ländern geben, nämlich für Menschen ohne Aufenthaltsrecht. Wer heute einen Abstecher zum Möbelriesen IKEA machen will, könnte vor verschlossenen Türen stehen. Die Gewerkschaft Verdi hat in den laufenden Tarifverhandlungen im Handel wieder zu Warnstreiks aufgerufen und in mehr als der Hälfte der deutschen IKEA-Filialen werden die Beschäftigten ihre Arbeit niederlegen. Verdi fordert für die Beschäftigten unter anderem 7% mehr Lohn. Bei der Fußball-WM steht der erste der drei Gastgeber bereits in der K.O.-Runde. Im zweiten Spiel hat Mexiko mit 1:0 gegen Südkorea gewonnen und ist sogar schon sicher Gruppensieger. Mit Gastgeber Kanada fuhr einen hohen Sieg ein, 6:0 gegen Katar. Die Schweiz gewann mit 4:1 gegen Bosnien-Herzegowina und Tschechien kam gegen Südafrika nur zu einem 1:1.
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3: Die Themen der Lokalnachrichten um 3:30. Bürgermeister fordern Finanzreform für Städte. Kusterer Berg in Burgkirchen wieder frei. Party- und Straßensperren in der Mühldorfer Altstadt. Neuigkeiten aus dem Burghauser Stadtrat. Die Details zu diesen Themen um 3:30.
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1: Es ist heute sonnig und heiß mit 31 bis 36 Grad, am Untermain sogar bis zu 37. Zum Abend

0: Bilden sich dann vor allem in Schwaben erste Hitzegewitter. Morgen setzt sich dann wieder den ganzen Tag die Sonne durch. Am Sonntag entstehen vor allem in Franken und der Oberpfalz wieder ein paar Gewitter. Sonst bleibt es bis in die neue Woche heiß und sonnig.
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1: Mit Ralf Stenger, guten Morgen. Die Bürgermeister von Altötting, Burghausen, Neuötting und Töging schlagen wegen einer dramatischen Verschlechterung ihrer Finanzlage gemeinsam Alarm. Im Rahmen des Aktionstages Kommunen am Limit fordern sie in einem dringenden Appell an die Bundes- und Staatsregierung eine schnelle Reform. Immer neue gesetzliche Pflichtaufgaben und stark steigende Sozialausgaben belasten die Haushalte massiv. Aktuell tragen die Kommunen rund 25% der gesamtstaatlichen Ausgaben, erhalten aber nur etwa 14% der Steuereinnahmen. Erste Folgen zeigen sich bereits durch einen Rückgang der kommunalen Bauausgaben um 7,1% zu Beginn des Jahres. Die Rathauschefs fordern daher eine gerechtere Steuerverteilung und eine konsequente Umsetzung des Prinzips »Wer bestellt, bezahlt«. Nach über einem halben Jahr Sperrung ist der Kusterer Berg in Burgkirchen ab heute wieder für den Radverkehr geöffnet. Wegen tiefer Risse und Unebenheiten war die Verbindung zwischen der oberen Terrasse und der Ortsmitte seit dem vergangenen Herbst dicht. In den vergangenen Tagen fräste ein Tiefbauunternehmen die Schäden ab und brachte eine neue Asphaltschicht auf. Diese schnelle Akutmaßnahme kostete rund 6.500 Euro. Laut Bürgermeister Michael Prestel hält das Provisorium voraussichtlich 2 bis 3 Jahre. Eine umfassende Sanierung des Hangs würde mehrere tausend Euro kosten. Sie ist erst geplant, wenn anstehende Arbeiten der Deutschen Bahn in diesem Bereich fertig sind. Mühldorf feiert am Samstag, den 27. Juni, das große Altstadtfest. Das Programm startet um 10.30 Uhr mit einem Frühschoppen auf der Wies und geht ab 15 Uhr auf dem Stadtplatz mit 6 Livebühnen sowie einem Kinderland weiter. Wegen der Feierlichkeiten wird die Altstadt von Freitagabend ab 18 Uhr bis Sonntagmittag komplett für den Verkehr gesperrt. Autofahrer müssen ihre Fahrzeuge rechtzeitig entfernen. Zudem weicht die Stadtplatz-Bushaltestelle in die Luitpoldallee aus. Alle weiteren Informationen stehen auf der Internetseite der Stadt Mühldorf. Der Stadtrat von Burghausen hat wichtige Beschlüsse für die Bürger gefasst. Wer demnächst heiraten möchte, trifft im Standesamt auf bekannte Gesichter. Der zweite Bürgermeister Norbert Stranzinger und der dritte Bürgermeister Stefan Angstl wurden offiziell zu Standesbeamten ernannt und dürfen ab sofort Trauungen durchführen. Weniger erfreulich sind die Nachrichten für Familien. Ab dem übernächsten Kindergartenjahr übernimmt die Stadt die Hortbeiträge ab dem zweiten Kind nicht mehr automatisch. Eine finanzielle Entlastung gibt es künftig nur in nachgewiesenen Notlagen und nach Vorlage der Einkommensnachweise. Dafür fällt die Bilanz des vergangenen Haushaltsjahres überraschend positiv aus. Dank höherer Steuereinnahmen und Einsparungen in der Verwaltung kletterte die Rücklage der Stadt um 7 Millionen Euro nach oben. Aus dem Stadtrat gab es dennoch kritische Stimmen. So wurden unter anderem die stark gestiegenen Heizkosten des Stadtsaals bemängelt und eine baldige Sanierung gefordert. Das waren die Lokalnachrichten, nachzulesen auf isw.fm. Damit zum Wetter.
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3: Es ist heute sonnig und heiß mit 31 bis 36 Grad, am Untermain sogar bis zu 37. Zum Abend hin bilden sich dann vor allem in Schwaben erste Hitzegewitter. Morgen setzt sich dann wieder den ganzen Tag die Sonne durch. Am Sonntag entstehen vor allem in Franken und der Oberpfalz wieder ein paar Gewitter. Sonst bleibt es bis in die neue Woche heiß und sonnig.
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1: Ich bin Justin Hamm. Beim Online-Shopping gibt es seit heute eine wichtige Neuerung, nämlich den Widerrufsbutton. Mit einem Klick muss ein Kauf nun rückgängig gemacht werden können. Das besagt ein neues Gesetz, das nun in Kraft getreten ist. Die neue Regelung betrifft fast den gesamten Online-Handel, vom großen Versandriesen bis hin zu kleinen Shops, Streaming-Anbietern und auch Online-Kursplattformen. Ausnahmen gibt es für personalisierte Produkte und frische Lebensmittel. Die Haushaltskrise der deutschen Kommunen hat sich weiter verschärft. Laut den neuen Zahlen der Bertelsmann Stiftung haben Städte, Landkreise und Gemeinden im vergangenen Jahr ein Rekorddefizit von fast 32 Milliarden Euro angehäuft. Hauptursachen sind steigende Sozial- und Personalausgaben sowie die schwache Wirtschaft. Die Linke beginnt heute in Potsdam einen dreitägigen Bundesparteitag, bei dem auch eine neue Führung gewählt werden soll. Zum Auftakt geht es in einer Generaldebatte zunächst um Protest gegen geplante Sozialreformen. Die Linke wendet sich gegen geplante Einschnitte bei Sozialleistungen. Sie will eine stärkere finanzielle Belastung von Menschen mit hohen Einkommen und Vermögen. Europas Rüstungsbranche setzt verstärkt auf Militärfahrzeuge, die keinen Fahrer an Bord haben. Mit KI-Funktionen ausgestattet, kurven die Panzer und Multifunktionsfahrzeuge selbstständig durch das Gelände, um Minen zu räumen, Verwundete zu bergen oder Nachschub zu liefern. Bewaffnet sind manche dieser Fahrzeuge auch. Aber Rheinmetall-Chef Pappberger fordert, dass KI niemals über eine Schussabgabe entscheiden dürfe. Matchball für die Basketballer des FC Bayern. Noch ein Sieg trennt die Münchner von der Titelverteidigung der deutschen Meisterschaft. Gelingen soll dieser Sieg ab 20.30 Uhr gegen Berlin. Pia Wagner berichtet.
2: Mit einem 91-83 Sieg hat sich der amtierende Meister im dritten Finalspiel die Führung in der Best-of-Five-Serie zurückgeholt. Es gilt nämlich, wer in 5 Partien zuerst 3 Siege einfahren kann, der sichert sich den BBL-Meistertitel. Und 2 von diesen 3 Siegen haben die Münchner bereits sicher. In Berlin wollen sie jetzt die 3. Meisterschaft in Folge eintüten. Das ist den Bayern in ihrer Vereinsgeschichte bisher noch nie gelungen.
1: Es ist heute sonnig und heiß mit 31 bis 36 Grad, am Untermain sogar bis zu 37. Zum Abend hin bilden sich dann vor allem in Schwaben erste Hitzegewitter. Morgen setzt sich dann wieder den ganzen Tag die Sonne durch. Am Sonntag entstehen vor allem in Franken und der Oberpfalz wieder ein paar Gewitter. Sonst bleibt es bis in die neue Woche heiß und sonnig.
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3: Und wir schauen auf die A94 und da geht es von München Richtung Passau zwischen Mühldorf West und Mühldorf Nord. Da steht immer noch ein defekter LKW und der behindert ein bisschen die Fahrspuren. Also bitte Vorsicht in diesem Bereich. Ansonsten haben wir nichts für Sie, egal wo Sie unterwegs sind. Gute Fahrt.
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3: Und natürlich gleich mit den aktuellen Veranstaltungstipps. Außerdem heute Martina Schwarzmann bei uns in der Sendung. Es geht auch um die Ü60 Seniorenmesse. Wir haben einen neuen Bericht aus dem Stadtrat in Burghausen, den Polizeibericht. Viele Veranstaltungstipps.

Tipps, habe ich eh schon gesagt. Und ja, dann natürlich die Wirtschaftsinformationen und picke, packe voll. Bis 13 Uhr für Sie im Studio, Thomas Vöckersberger. Servus, und der Vöcki sagt, schöne Mittagszeit.

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1: Ja, der Bayerische Blinden- und Sehbehindertenbund lädt am nächsten Montag zu einem Treffen in Mühldorf ein. Willkommen im Haus der Begegnung sind alle Betroffenen, Angehörigen und Interessierten. Der monatliche Austausch findet in der Zeit von 14.15 Uhr bis 16.15 Uhr statt. Eine gute Gelegenheit für Gespräche in gemütlicher Runde. Ja, auf der Tittmoninger Burg zieht am Sonntag musikalische Vielfalt ein. Die Formation Banda Frisante sorgt ab 18.30 Uhr für beste Unterhaltung unter freiem Himmel. Die 7 Musiker aus dem Chiemgau bringen eine bunte Mischung aus eigenen Stücken und neu interpretierten Klassikern auf die Bühne. Mit ihrem besonderen Groove lädt die Band die Zuhörer zum Tanzen und Feiern ein. Das Konzert findet im Rahmen der Platzkonzerte statt. Der Eintritt zu diesem Open-Air-Erlebnis ist für sie kostenlos. Die Veranstaltung entfällt allerdings bei schlechtem Wetter. Ja, morgen Samstag startet um 10 Uhr im Rathaus in Altötting eine informative Radeltour zum Thema Honig. Die geführte Strecke ist rund 33 Kilometer lang und dauert etwa 4 bis 5 Stunden. Sie besuchen die Bio-Imkerei Richtmann in Töging für eine Führung mit Kostproben. Der Rückweg führt dann über Mühldorf, Polling und Tüssling. Zum Abschluss fertigen sie in einem Bienengarten einen eigenen Bienenwachsbalsam her. Die Teilnahme kostet 35 Euro inklusive des Pflegeprodukts. Und auf der Anlage von Schloss Guttenburg schlagen die Golfer morgen am Samstag zum Turnier der Stadt Waldkraiburg ab. Das Event bietet eine 18-Loch- und eine 9-Loch-Runde für Profis und Einsteiger. Nach dem Sport wartet ab 14 Uhr Kaffee und Kuchen auf die Teilnehmer. Ein gemeinsames Abendessen mit Musik, einer Siegerehrung und einer Tombola runden dann den Tag ab. Anmeldungen sind ab sofort direkt beim Golfclub Guttenburg möglich. Das Geschichtszentrum und Museum Mühldorf öffnet für Besucher zum ersten Mal die Türen zu seinem Depot. Die Sammlungsleitung Diana Herrmann führt sie am Sonntag, den 28. Juni, durch die sonst verborgenen Räume im Lodronhaus. Zu entdecken gibt es historische Schätze wie Mammut, Stoßzähne, alte Waffen und Gemälde. Die kostenlose Führung im Lodronhaus in der Tuchmacherstraße beginnt um 15 Uhr. Für die Teilnahme ist aber eine Anmeldung erforderlich, und zwar entweder per Telefon oder per E-Mail. Ja, das Mühldorfer Sommerfestival startet mit einem echten Highlight. Michael Schulte präsentiert sein Programm Remember Me am 17. Juli um 19.30 Uhr im überdachten Haberkasten Innenhof in Mühldorf. Tickets erhalten Sie direkt beim Kulturamt Mühldorf oder unter www.mühldorf.de/kultur sowie an allen bekannten München-Ticket-Vorverkaufsstellen. Soweit die Veranstaltungstipps für die kommenden Tage zwischen Inn, Alz und Salzach.

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Ja, gestern war einiges los. Bülldorfer Haverkasten, die Ü60-Messe hat stattgefunden. Also für alle Senioren ab 60 Jahren. Da gab es Kaffee und Kuchen dann für alle, die über 60, umsonst. Und es gab auch viel, viel zu bestaunen. Viele Stände, viele Fachvorträge. Unter anderem ging es auch um Schlaflosigkeit und vieles mehr. Und die Bürgermeisterin, die neue Bürgermeisterin, war natürlich auch mit dabei. Claudia Hungerhuber in Mühldorf. Und wir waren auch mit dabei. Und darüber wollen wir gleich reden, in wenigen Augenblicken. Die Ü60-Messe in Mühldorf.

0: Der Mittag auf Radio ISE. Ja, ich habe es kurz angesprochen. Gestern war Ü60-Messe im Haberkasten in Mühldorf am Inn und alle über 60 konnten sich informieren. Die Jungen waren natürlich auch ganz herzlich gern gesehen und es gab dann auch kostenlos Kaffee und Kuchen. Sogar kleines Mittagessen wurde gereicht. Übrigens ein sehr gutes Gulasch, gell? Also das darf man in der Mittagszeit schon mal erwähnen. Und man konnte sich informieren. Natürlich, was braucht man denn alles, wenn man ja über 60 ist? Und es gab Fachvorträge, zum Beispiel auch über die Schlaflosigkeit. Ich habe mir dann gedacht, ich rede mal mit der neuen Bürgermeisterin und zwar mit der Claudia Hungerhuber und wollte wissen, wie wichtig ist diese Messe und vor allem, zu wievielten Male findet sie statt?
1: Seit 16 Jahren inzwischen und es hat sich immer besser entwickelt, es sind mehr Aussteller dazugekommen, mehr Vortragende und die Resonanz zeigt einfach, dass es also eine sehr gute Einrichtung ist, eine sehr gute Veranstaltung und wir freuen uns, dass wieder so viele gekommen sind.
0: Ja, trotz des heißen Wetters drin, die Vorträge sind alle voll und heraus ist auch reger Betrieb. Muss ja als Bürgermeisterin stolz machen.
1: Ja, tatsächlich. Und ich danke vor allem aber dem Organisationsteam im Kulturamt, allen voran Andrea Müller. Und ich bedanke natürlich auch den Ausstellern, die diese Messe natürlich zu dem machen, was sie ist, nämlich wirklich ein breites Angebot für die Seniorinnen und Senioren. Und natürlich danke ich auch der Caritas und den Maltesern für den Fahrdienst und allen, die hier mitgeholfen haben zum Gelingen dieser Veranstaltung.
0: Wie wichtig ist es für die Stadt Mühldorf, dass man eben solche Messen macht und die Senioren an Bord holt?
1: Die Senioren sind einfach ganz ein wichtiger Teil unserer Stadtgesellschaft. Die gehören dazu und wir wollen uns natürlich um sie kümmern und ein breites Angebot zur Verfügung stellen.

0: Der Mittag auf Radio ISW zu 11 Uhr und 37 Minuten. Wir haben natürlich in der zweiten halben Stunde noch das Sporttelegramm mit der Weltmeisterschaft von gestern und was heute so alles ansteht bei diesen Titelkämpfen. Und es wird heute ein heißer Tag. Es wird ein heißer Tag. Bis zu 35, 36 Grad werden heute erwartet zwischen Inn, Alz und Salzach. Und am Abend gibt es dann kräftige Hitzegewitter. Da wird es nicht viel abkühlen, aber es wird einiges auf den Boden prasseln. Ja, was tun aber bei der Hitze? Andere Länder, die haben es zum Teil heißer wie wir. Was machen die denn? Wir haben einige Hitzetipps für Sie.
1: In Kamerun werden Mangos oder Ananas fertig geschnitten und gekühlt am Straßenrand verkauft. Im Sommer wird außerdem alles nach vorne verlegt. Fitnessstudios sind dann schon ab 4 Uhr geöffnet. Die Spanier legen eine Siesta ein, wenn es am heißesten ist. Dann ist es Zeit für einen Mittagsschlaf, für eine Abkühlung im Wasser oder für eine kalte Suppe. Inder essen auch im Sommer gerne scharf. Dadurch entsteht im Mund eine Phantomhitze. Der Körper bekämpft diese und schraubt dadurch die gesamte Körpertemperatur runter. In Marokko wird heißer Tee serviert. Der Körper braucht den Tee nicht erst aufwärmen, ganz im Gegensatz zu kalten Getränken. Das spart Energie und Schweiß. Minze im Tee kühlt außerdem von innen. Und damit wird sogar die glühende Hitze in der Wüste erträglicher.

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0: das Mittagsmagazin aus Stadt und Land am Freitagmittag, 11 Uhr und 48 Minuten, 12 Minuten noch, dann heißt es wieder herzliches Mahlzeit bei uns im Studio für alle im Sendegebiet. Vorher wird sportlich.
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0: Ja, und dann schauen wir natürlich auf die Ergebnisse von gestern in der Fußball-Weltmeisterschaft. Mexiko, Südkorea 1:0. Mexiko fix im 16. Finale. Kanada, Kantersieg gegen Katar 6:0. Also die Katarer werden jetzt ein bisschen verschnupft sein. Oh, schlechtes Wortspiel, oh Gott. Dann Schweiz gegen Bosnien-Herzegowina 4:1. Die Schweizer, ja, haben noch eine Chance auf die nächste Runde. Und bei Tschechien, Südafrika 1:1. Da wird es ja schon ein bisschen eng. Heute geht es erst um 21 Uhr weiter und da spielt dann der dritte Gastgeber und das ist der Hauptgastgeber, die USA gegen Australien. Das ist natürlich nicht alles, was sportlich passiert im ESC-Radioland. Hier ist das Sporttelegramm.
2: Basketball. Der FC Bayern hat am Abend die Chance auf den ersten Threepeat der Vereinsgeschichte. Sprich, die Münchner können erstmals die dritte BBL-Meisterschaft in Folge eintüten. In der Finalserie fehlt ihnen dafür nur noch ein Sieg gegen Alba Berlin. In der Best-of-Five-Serie steht es vor dem vierten Spiel nämlich 2:1 für die Bayern. Los geht's in Berlin um 20.30 Uhr. Tennis. Daniel Altmaier will beim ATP-Turnier in Halle seine Erfolgsgeschichte weiterschreiben. Am Vormittag bestreitet er erstmals ein Viertelfinale bei dem Rasenturnier. Ab 11.30 Uhr trifft er dort auf den Russen Daniel Medvedev. Sein Achtelfinale hatte Altmaier in 3 Sätzen gegen den Polen Hubert Hurkacz gewonnen. Fußball. Bei der Weltmeisterschaft bestreiten die USA am Abend als einer der Gastgeber ihr zweites Gruppenspiel. Nach dem 4:1 Auftaktsieg gegen Paraguay geht's ab 21 Uhr gegen Australien. Und damit noch zum Fechten. Da findet aktuell in Frankreich die Europameisterschaft statt. Gekämpft wird in den Kategorien Degen, Florett und Säbel. Für Team Deutschland sind insgesamt 24 Athletinnen und Athleten dabei. Je 4 Starterinnen und Starter sind pro Waffe nominiert. Diese treten sowohl in den Einzel- als auch in den Teamwettbewerben an. Und das war der Sport mit Pia Wegner.
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1: Ich bin Justin Hamm. Rund 1 Million Wohnungen fehlen in Deutschland, vor allem in Großstädten. Bauministerin Huberts will da nun anpacken. Sie hat einen 13-Punkte-Plan vorgestellt, der die hohen Baukosten und den Wohnungsmangel bekämpfen soll. Einige der Punkte: digitale Bauanträge, gebündelte Förderprogramme und kürzere Planverfahren. Der Neubau in Deutschland stockt seit Jahren wegen gestiegener Baukosten und Kreditzinsen. In Bayern steigt die Waldbrandgefahr. Einen großen Brand in Mittelfranken haben hunderte Feuerwehrleute schon gelöscht. In Heideck im Landkreis Roth wurde eine Fläche von 34.000 Quadratmetern zerstört. Nach 3 Stunden Einsatz konnte das Feuer eingedämmt werden. Die Brandursache ist noch unklar. Genau wegen solcher Gefahren hat die Regierung von Mittelfranken für das Wochenende Beobachtungsflüge angeordnet. Beim EU-Gipfel in Brüssel hat Bundeskanzler Merz deutlich gemacht, der Etat ab 2028 ist viel zu hoch angesetzt. Die Zahlen müssten runter, so Merz. Deutschland trägt den mit Abstand größten Teil des Haushalts der EU. Der Entwurf der EU-Kommission sieht ein Rekordvolumen von 2 Billionen Euro vor. Dabei wird bereits über Kürzungen gestritten, zum Beispiel bei Subventionen für die Landwirtschaft. Viele Menschen in Deutschland sparen und der Einzelhandel leidet darunter. Die Ergebnisse einer Umfrage des Preisvergleichsportals Idealo wertet Tine Klimach aus.
2: Auf neue Klamotten oder Accessoires wird am meisten verzichtet, genauso wie auf Elektronik. Und nach wie vor wird auch bei Lebensmitteln gespart. Das haben über 30% der Befragten angegeben. Es werden dazu Preise verschiedener Anbieter verglichen, Sonderangebote gekauft und dazu Rabattcodes benutzt. Mehr als die Hälfte der Befragten geht weniger essen, aber auch auf Kinobesuche und Konzerte wird verzichtet.
1: Wer schon immer einen Flugzeugsitz für das heimische Wohnzimmer haben wollte, hat nun die Gelegenheit dazu. Die Lufthansa versteigert mehrere Business-Class-Sitze aus dem Airbus A380. Die Aktion läuft auf der Plattform eBay. Der Erlös ist für soziale Zwecke bestimmt. Unter anderem sollen Bildungsprojekte für junge Menschen unterstützt werden.
3: Ja, im Rathaus in Magdl ist beim Vorgänger vom jetzigen Bürgermeister auch immer Flugzeugsitz gestanden. Und zwar auf dem Benedikt der 16. gesessen ist. Und ja, der steht jetzt so, einfach im Museum in Magdl. Also wäre vielleicht eine Überlegung wert.
1: Ganz viel Sonne und nur in Ober- und Mittelfranken ein paar Wölkchen. Es bleibt heiß bei uns in Bayern mit 33 bis 36 Grad. Heute Abend ziehen mal dünne Wolken durch. Morgen und am Sonntag sieht es wieder genauso aus wie heute mit Höchstwerten bis 33 Grad. Und auch in der kommenden Woche bleibt es trocken und heiß.
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3: Ja, dann werfen wir doch gleich mal einen Blick auf die Straßenkarte. Ui, die A94 ist wieder frei. Also der defekte LKW zwischen Mühldorf West und Mühldorf Nord ist weggeräumt worden. Sie haben hier wieder freie Fahrt. Ich wünsche Ihnen eine gute Fahrt. Kommen Sie gut und gesund an Ihr Ziel.
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3: Ja, und natürlich gleich mit dem aktuellen Polizeibericht und Ralf Stenger. Und auch heute am Freitag natürlich wieder, auch wenn es ein bisschen warm ist draußen, vielleicht essen Sie ja gerade Brotzeit oder wir haben es ja vorher gehört, kalte Suppe ist in heißen Ländern auch angesagt. Deswegen gibt es aber trotzdem von mir eine Mahlzeit, einen Gurten und lasst es euch schmecken.

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1: Mit Ralf Stenger, grüß Gott. In Burgkirchen ist es in einer Bahnunterführung zu einem Verkehrsunfall zwischen zwei Radfahrern gekommen. Ein 15-jähriger Jugendlicher war dort gestern Abend mit seinem Pedelec in Richtung Auweg unterwegs. An der Einmündung zur Rupertusstraße übersah er eine von rechts kommende Radfahrerin. Die 51-jährige Frau aus Altötting hatte Vorfahrt. Durch die Kollision stürzte die Frau und zog sich neben leichten Verletzungen auch ein Knochenbruch zu. Der Rettungsdienst brachte sie in eine Klinik. An beiden Fahrrädern entstand ein geringer Sachschaden. Eine 79-jährige Fahrradfahrerin ist gestern Nachmittag in Dorfen verunglückt. Die Seniorin aus dem östlichen Landkreis Erding stürzte beim Aufsteigen auf ihr Rad ohne fremde Beteiligung. Sie zog sich dabei eine Platzwunde am Kopf zu. Der Rettungsdienst versorgte die Frau vor Ort und brachte sie zur weiteren Untersuchung in ein nahegelegenes Krankenhaus. Am Fahrrad entstand nach ersten Erkenntnissen kein Schaden. Die Polizei Dorfen hat den Unfall aufgenommen. Auf der Bundesstraße 12 bei Dithmarning hat die Polizei am Mittwochnachmittag die Geschwindigkeit kontrolliert. Die Beamten aus Simbaramin setzten dabei im Rahmen einer bayernweiten Aktion ein Handlasermessgerät ein. Insgesamt 5 Autofahrer waren auf dem Streckenabschnitt deutlich schneller unterwegs als mit den erlaubten 100 Kilometern pro Stunde. Der Spitzenreiter wurde mit 126 Kilometer pro Stunde gemessen. Da alle 5 Fahrer das Tempolimit um mehr als 15 Kilometer pro Stunde überschritten, erwartet sie nun ein Bußgeldverfahren. Diesmal ist der Polizeibericht recht kurz, aber eine Meldung habe ich noch für Sie, und zwar vom Rand des Sendegebietes, betrifft die Passauer Grenzpolizei. Die hat am späten Dienstagabend einen gesuchten Straftäter gefasst. Die Beamten kontrollierten auf der A3 in Fahrtrichtung Österreich ein Auto mit bulgarischer Zulassung. Bei der Überprüfung der Insassen stießen sie auf einen 55-jährigen Rumänen, gegen den ein internationaler Haftbefehl vorlag. Die portugiesischen Behörden suchten den Mann bereits seit Ende März wegen Mordes. Die Polizei nahm den Gesuchten sofort fest. Nach der Vorführung beim Ermittlungsrichter kam er in eine Justizvollzugsanstalt. Die Generalstaatsanwaltschaft München bereitet nun die Auslieferung nach Portugal vor. Das war der ISW-Polizeibericht.

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0: Ja, der Stadtrat in Burghausen hat in seiner jüngsten Sitzung einige weitreichende Entscheidungen auf den Weg gebracht. Es ging um die zukünftige Energieversorgung, neue Gremien und überraschend positive Nachrichten aus der Stadtkasse. Ja, mein Kollege Ralf Stenger hat sich da schlau gemacht. Ralf, es gab ja da im Vorfeld durchaus Sorgen wegen der Finanzen. Wie sieht's denn aber jetzt aktuell aus?
1: Ja, die Befürchtungen waren groß, aber die Bilanz für das Jahr 2025 fällt deutlich erfreulicher aus als gedacht. Durch höhere Steuereinnahmen und strikte Einsparungen von rund 4,1 Millionen Euro steht die Stadt finanziell wieder auf einem, na, sagen wir mal, stabileren Fundament. Die allgemeine Rücklage klettert damit auf beachtliche 50,6 Millionen Euro. Bürgermeister Florian Schneider zeigte sich mit dieser Entwicklung verständlicherweise sehr zufrieden. Hören wir mal rein, wie er die Gesamtlage der Sitzung zusammenfasst.
2: Wir haben nochmal durch den Rechnungsabschluss 2025 7,2 Millionen Euro mehr Geld, das wir jetzt zur Verfügung haben. Die Sparmaßnahmen haben gegriffen 2025. Dadurch kommt die Summe zustande. Wir haben nochmal einen Teil mehr Einnahmen, also eine gute Botschaft. Und das Geld soll ja auch zugutekommen. Wir wollen nach wie vor finanziell Schwache unterstützen, gerade jetzt auch Hartgebühr zweites Kind. Aber, auch das ist wichtig, die Situation ändert sich nicht. Wir müssen sparen, das ist, betrifft das Jahr 26, das Jahr 27 und das betrifft vor allem uns alle. Also ein kleiner positiver Lichtblick, aber vor allem eine große Aufgabe.
0: Ja, das klingt ja nach einem soliden Polster und neben den nackten Zahlen gab es aber auch ganz konkrete Beschlüsse, die das Zusammenleben in der Stadt betreffen. Ja, was wurde da genau entschieden, Ralf?
1: Ein zentraler Punkt war die offizielle Bestätigung des neuen Integrationsbeirats. Burghausen beheimatet Menschen aus über 100 Nationen. Die 5 gewählten stimmberechtigten Mitglieder spiegeln diese Vielfalt wider und bringen sich seit Jahren beruflich sowie ehrenamtlich in die Gemeinschaft ein. Zudem wurde eine neue Arbeitsgruppe gegründet, die sich intensiv um die Integration im Jugendbereich kümmern soll. Wirtschaftlich gab es ein klares, einstimmiges Bekenntnis zum Industriestandort Burghausen. Der Stadtrat unterstützt den Bau der neuen 380 kV-Leitung massiv. Diese Hochspannungsverbindung ist essentiell, um die chemische Industrie dauerhaft mit ausreichend Strom zu versorgen. Davon hängt letztendlich der Wohlstand der gesamten Region ab. Das geplante Umspannwerk soll dabei möglichst flächenschonend und in enger Abstimmung mit der Nachbargemeinde Heiming realisiert werden.
0: Ja, zum Schluss gab es da wohl noch einen eher, wie soll man sagen, kuriosen Antrag, der vielleicht bei dem einen oder anderen für Schmunzeln gesorgt hat, oder?
1: Allerdings, es lag ein Antrag auf dem Tisch, ein eigenes Kfz-Kennzeichen für Burghausen zu prüfen. Im Gespräch war das Kürzel BGH. Rechtlich ist das im Moment zwar noch nicht möglich und der Bürgermeister merkte mit einem Augenzwinkern auch an, dass BGH wohl eher mit dem Bundesgerichtshof assoziiert wird. Man ist sich aber einig, sollte sich die Gesetzeslage ändern, steht dem Ganzen eigentlich nichts mehr im Wege, auch wenn es aktuell natürlich wichtigere Themen gibt. Zu guter Letzt wurde noch angeregt, bei gutem Wetter die Deutschlandspiele der aktuellen Fußball-Weltmeisterschaft spontan auf der Kinoleinwand an der Napoleonshöhe zu übertragen. Die ist ja installiert worden für das Pop-up-Kino und warum auch nicht das Fußballspiel herzeigen. Wobei manche Spiele ja ziemlich spät sind und ob da nicht die Nachtruhe gestört wird, ist natürlich die andere Frage.
0: Bunter Mix aus harten Fakten und ein wenig Kuriosität. Danke dir, Ralf. Das war ein umfassender Einblick in die Beschlüsse des Burghauser Stadtrates.
1: Sehr gerne.

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0: Freiwillige Feuerwehr Paroussel feiert 150-jähriges Jubiläum. Heute mit der Martina Schwarzmann, Kabarettabend. Frau Schwarzmann, zum ersten Mal in Paroussel? Wahrscheinlich schon, oder?
1: Ich glaube schon. Ich kann mich nicht erinnern, dass ich schon mal da war.
0: In der Nähe waren Sie da, in Rupprechtsberg. Das sind ungefähr 3 Kilometer von da.
1: Ja, wenn ich herfahre, dann war ich in jeder 5. Ortschaft schon. Also da kommt mir sehr viel bekannt vor.
0: Ist es wirklich so, dass man da wirklich sagt, man kennt irgendwann einmal ganz Bayern?
1: Ja, aber oft geht einem der Zusammenhang ein bisschen ab. Aber es ist so, dass ich, also egal wo ich zum Auftritt hinfahre, denke mir, ach, da war ich, da habe ich gespielt, da habe ich gespielt und so. Also man kennt die Gegend dann schon.
0: Wenn ich jetzt sage, bayerisches Liederkabarett, stimmt das?
1: Das kann man so sagen.
0: Dann die schönen Geschichten dazu, meistens vielleicht auch mit Familie mit dabei. Ist es dann wirklich eine Familie oder fiktiv?
1: Ist so, dass das nur, also da kannst meine Kinder fragen, die sagen dir, was wahr ist und was nicht.
0: Da wollen wir natürlich nicht genauer eingehen, natürlich. Wie lange braucht man eigentlich, um so ein Kabarettprogramm vorzubereiten?
1: Also ich brauche immer so lange, wie ich Zeit habe. Und bei dem habe ich relativ wenig Zeit gehabt. Und dann ist es aber auch so, dass das verändert sich ja nur am Anfang. Also die Premiere ist mal so ein grober Vorschlag und dann entwickelt sich's irgendwo hin. Und jetzt spiele ich es aber schon, ja, jetzt ist es auch schon gut.
0: Also das heißt immer dann das Feintuning noch ein bisschen nachstellen.
1: Ja, es ist auch so, wenn ich dann 3 Wochen frei habe, dann vergesse ich wieder was und fällt mir wieder was Neues ein und dann ändert sich ja immer so ein bisschen was.
0: Das heißt ja, sie macht, was sie will. Kann man auch auf der Bühne erwarten, oder?
1: Ja, genau, das kann man insgesamt erwarten.
0: Wie ist das? Da sagt man dann irgendwelche Leute und die baut man dann auch mit ein, oder unter Umständen?
1: Ja, muss man ja zum Beispiel, wenn jetzt da einer stört zum Beispiel, muss ich den ja einbauen. Also dann muss ich den ja aussprechen, damit der aufhört zum Beispiel. Oder wenn einer die ganze Zeit ins Handy schaut, dann braucht der natürlich daran erinnern, dass er jetzt im echten Leben in einer echten Veranstaltung ist und dass er das Handy ausmachen muss.
0: Das ist so eine Unsitte momentan, gell? Nur noch Handy.
1: Ja, ich find's so störend, weil es halt die hinter dem auch. Also wenn einer mitfilmt, dann schauen ja Zähne hinter ihm auch ins Handy und das stört dann einfach alle. Also ich bin sehr gern auf so Konzerte selber als Besucherin, wo keiner ins Handy schaut und keiner filmt. Das finde ich super.
0: Na, das wäre doch mal eine Möglichkeit, einen Auftritt zu machen und sagen, jeder muss das Handy abgeben vorher.
1: Nein, das darf ich nicht machen, weil dann muss das einer wieder zurückgeben. Das ist von der Organisation her zu anstrengend.
0: Okay, wie viele Tage im Jahr unterwegs?
1: Ich glaube so 60 heuer. Ja.
0: Also noch nur Zeit für Familie.
1: Ja, das ist ein Hausfrauenjob, da die sagen, vom Zeitaufwand her.
0: Ein Hausfrauenjob, das habe ich eigentlich von einem Komödianten noch nie gehört.
1: Ja, gibt halt auch nicht so viele Hausfrauen, die Kabarett machen.
0: Ja, dann Frau Schwarzmann, dann wünsche ich viel, viel Spaß heute in Paroussel, eine kleine Ortschaft, aber die freuen sich alle.
1: Ja, super. Also mir gefällt es sehr gut. Ich sitze ja jetzt gerade in der Schule und ich habe, also ich glaube, dass ich jetzt schon sehr lange nicht mehr in so einer schönen Schule gesessen bin. Da hätte ich jetzt, also in Paulus Zell hätte ich auch Lust, ein Kind zu sein.
0: Ja, Paul aus Zell heißt es ja und dann ist es so. Ja, dann viel Spaß in Paulus Zell.
1: Danke.

Haben wir noch einen Hinweis für alle Autofahrer, und zwar zwischen McGinn auf die A94, muss man dazu sagen, und zwar Richtung Burghausen, und zwischen Neuötting und Burghausen, da liegen Reifenteile auf der Fahrbahn, also bitte Vorsicht in diesem Bereich. Ja, heute ist Freitagmittag, da hat man Wochenende und da freut man sich. Vielleicht geht man irgendwo hin, zum Beispiel Gründungsfeste oder sonst irgendetwas. Man hat einiges vor, aber man sollte vielleicht auch mal an Menschen denken, die es vielleicht nicht so gut geht. Und wo fängt man an? Natürlich bei den Kindern. Und das sind die wichtigsten. Das ist schließlich unsere Zukunft. Und es gibt ja unser Benefizkonzept, das wir ja schon vor einigen Wochen vorgestellt haben. Und zwar, du bist nicht allein, mit Tazzi featuring Gotti und Rosi, das Alphorn. Und da geht es ja um das St. Anna Kinderkrebsforschungszentrum in Wien und natürlich um die Balu Krebshilfe aus dem heimischen Bereich. Und wie gesagt, wir selber, also in Salzerwelle nicht, mit Tazzi nicht und auch der Gotti, also Gottfried Kirmeier, sammeln die Spenden nicht selber. Nein, wir sagen einfach, sucht euch irgendeine Organisation raus, wo ihr sagt, die wollen wir gerne unterstützen, die machen was Gutes für unsere Kinder, und es muss, ja, es ist egal was, macht es einfach und lasst denen eine Spende zukommen. Das tut uns gut, weil wir müssen uns um die ganze Verwaltung nicht kümmern, und den Organisationen tut es auch gut. Die haben schließlich dann Geld, und genau um das geht es eigentlich. Und deswegen, ja, wenn Sie Lust haben, also nochmal mein Tipp auf österreichischer Seite, zum Beispiel auch Österreich, Oberösterreich und Salzburger Land, da wäre es das St. Anna Kinderkrebsforschungsinstitut in Wien oder die Balu Kinderkrebshilfe hier aus dem heimischen Bereich. Das wären nur Vorschläge. Wenn Sie was anderes haben und sagen, ich hätte da eine Familie zum Beispiel, die hat einen Krebspatienten, einen kleinen Krebspatienten zu Hause, und die brauchen ein bisschen Unterstützung, weil von mir aus die Wohnung umgebaut werden muss oder sonst irgendetwas. Da ist es egal, ob es 1 Euro ist, ob es 50 Cent sind, ob es 2 Cent sind oder von mir aus, keine Ahnung, 100 Euro oder nach oben sind natürlich keine Grenzen gesetzt. Ist ja eh klar. Und da gibt es natürlich auch den offiziellen Spendensong dazu, und das ist mir zur Herzensangelegenheit und den spielen wir sehr gerne. Du bist nicht allein. Mit Tazzi featuring Gotti und Rosi, das Alphorn.

0: Wir kommen zu den Wirtschaftsinformationen, präsentiert von den Volks- und Raiffeisenbanken aus dem heimischen Bereich.
1: Obwohl in den Kommunen bereits gespart wird, gehen die Forscher davon aus, dass das Defizit weiter wachsen wird. An vielen Orten verfalle die kommunale Infrastruktur, etwa bei Straßen und Schulen. Gespart werde auch zum Beispiel in Bibliotheken oder Musikschulen. Solche Maßnahmen würden die Teilhabemöglichkeiten der Menschen beeinträchtigen, aber die strukturellen Finanzprobleme nicht lösen. Die Experten fordern eine grundlegende Reform.
0: Soweit die Wirtschaftsinformationen, präsentiert von den Volks- und Raiffeisenbanken aus dem heimischen Bereich.

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12: Ja,

Ja, das war's für heute. Das war der Freitagmittag hier auf Radio ISW. Ich wünsche Ihnen jetzt wirklich noch ein ganz schönes Wochenende. Heute Nachmittag 15 bis 18 Uhr natürlich der Start ins Wochenende mit allen Informationen, der Flohmarkt-Zusammenfassung, der aktuelle Polizeibericht, viele Veranstaltungstipps und. Ja, wir hören uns dann nächste Woche wieder zum ISW-Wecker. Bis dahin sagt Servus, der Föcki.

0: größte Volkswirtschaft auch den größten Teil zum EU-Haushalt bei. Beim EU-Gipfel in Brüssel wird heute über den Etat ab 2028 gesprochen. Und Kanzler Merz ruft zum Sparen auf. Geplant ist nämlich ein Rekordvolumen von 2 Billionen Euro in 6 Jahren.
1: Es muss ein neuer Vorschlag auf den Tisch und dann müssen wir uns über Einnahmen und Ausgabenstruktur unterhalten und das wird eine sehr spannende Diskussion.
0: So Kanzler Merz, diskutiert wird etwa über starke Kürzungen bei der Landwirtschaft. Sozialverbände fordern angesichts der Hitzewelle mehr Schutz für obdachlose Menschen. Das Deutsche Rote Kreuz und der Verband VDK rufen Städte und Kommunen dazu auf, mehr kühle Orte zu schaffen und öffentliche Trinkbrunnen zu installieren. Am heißesten ist es heute in der Westhälfte Deutschlands, also in NRW, Hessen und Baden-Württemberg. Da haben wir Spitzenwerte von 38 Grad. Im baden-württembergischen Renningen bei Stuttgart halten die Menschen die Luft an. Seit kurz vor Mitternacht wird ein 3 Monate altes Baby vermisst. Laut Polizei lag der Säugling unbeaufsichtigt in einem Kinderwagen und war dann plötzlich weg. Einen konkreten Verdacht oder Erkenntnisse über ein Verbrechen haben die Ermittler bislang nicht. Es läuft eine große Suchaktion. Bayerns Steuerbehörden haben Influencer im Visier und das zahlt sich aus. Durch die Überprüfung von Social-Media-Akteuren sind dem Freistaat Steuernachzahlungen von 550.000 Euro zugute gekommen. Eine Spezialeinheit beim Bayerischen Landesamt für Steuern hat dafür rund 9.000 Datensätze ausgewertet, unterstützt von KI-gestützter Software. Bisher ist auch erst die Hälfte der Ergebnisse geprüft. Mexiko und Kanada haben ihr zweites Gruppenspiel bei der Fußball-WM gewonnen und nun will auch der dritte Gastgeber nachziehen. Die USA treffen heute Abend auf Australien. Nach dem 4:1-Sieg beim Auftakt gegen Paraguay können die US-Boys den Einzug in die K.O.-Runde schon klar machen. Anstoß in Seattle ist um 21 Uhr. Ab Mitternacht spielt dann Schottland gegen Marokko, danach noch Brasilien gegen Haiti und die Türkei gegen Paraguay.
2: Das Wetter.
0: Ganz viel Sonne und nur in Ober- und Mittelfranken ein paar Wölkchen. Es bleibt heiß bei uns in Bayern mit 33 bis 36 Grad. Heute Abend ziehen mal dünne Wolken durch. Morgen und am Sonntag sieht es wieder genauso aus wie heute mit Höchstwerten bis 33 Grad. Und auch in der kommenden Woche bleibt es trocken und heiß.
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1: Ich bin Helen Martin. Rund 1 Million Wohnungen fehlen in Deutschland.

0: So viel Geld ausgeben, wie wir auch haben, sagt Merz. Er gab aber auch zu, die Mehrheit der EU-Länder sei da anderer Meinung. Dennoch hofft der Kanzler, dass man bis Jahresende zu einer Entscheidung kommt. Hintergrund, und auch deshalb ist es so schwierig, auf einen Nenner zu kommen. Deutschland zahlt mehr in den EU-Haushalt ein, als es herausbekommt. Bei vielen anderen Ländern ist es genau umgekehrt.
1: Das Bundesamt für Sicherheit in der Informationstechnik warnt vor Cyberkriminalität beim Thema Urlaub. Kriminelle nutzen die Ferienzeit gezielt, um über gefälschte Buchungsseiten oder unsichere WLAN-Netzwerke Daten zu stehlen. Das BSI rät, Geräte vor der Reise absichern, öffentliche WLAN-Hotspots meiden und Buchungen nur über bekannte, vertrauenswürdige Portale abwickeln. Nochmal zum Thema Bau. Ungefähr 16.000 Brücken in Deutschland sind baufällig und das zeigt sich nun wieder in NRW. Dort war die vielbefahrene Bonner Nordbrücke auf der A565 gesperrt worden und nun ist klar, sie wird nicht wieder geöffnet. Für rund 100.000 Autos und Lkw täglich bedeutet das große Umwege. Verkehrsminister Schnieder sagte, die Brücke werde neu gebaut. Fertig ist der Neubau aber frühestens 2028.
2: Das Wetter.
1: Ganz viel Sonne und nur in Ober- und Mittelfranken ein paar Wölkchen. Es bleibt heiß bei uns in Bayern mit 33 bis 36 Grad. Heute Abend ziehen mal dünne Wolken durch. Morgen und am Sonntag sieht es wieder genauso aus wie heute mit Höchstwerten bis 33 Grad. Und auch in der kommenden Woche bleibt es trocken und heiß.
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Hier ist Radio ISW am Freitagnachmittag. Gleich geht es los mit der 15 Uhr bis 18 Uhr Show am Freitagnachmittag. Unter anderem mal wieder mit Georg Hanselmeier. Wir wollen uns mal ein bisschen informieren, wie sieht's aus beim TSV Buchbach. Da geht es ja Mitte, Ende Juli dann los wieder in der Regionalliga Bayern und wollen auch über den Neuzugang in der Liga sprechen, über den TSV 1860 München. Münchens große Liebe spielt ja dann in der Regionalliga Bayern. Gleich erstmal die 15 Uhr Nachrichten, dann das Gespräch mit Georg Hanselmeier. Das ist der Fußballabteilungsleiter beim TSV Buchbach.

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1: Ich bin Helen Martin. Letztes Jahr mussten deutlich mehr Menschen wegen Naturkatastrophen und Extremwetter ihre Heimat verlassen. Laut einer Greenpeace-Studie waren 13,6 Millionen Menschen betroffen, fast 4 Millionen mehr als noch 2024. Als Beispiel nennen die Studienmacher Afghanistan und die Auswirkungen von abschmelzenden Gletschern. Greenpeace kritisiert, dass wohlhabende Nationen die Hilfsgelder für den globalen Süden kürzen. Spionage, Drohnen, Cyberangriffe. Auf all das wollen die Innenminister von Bund und Ländern mit mehr Schutzmaßnahmen reagieren, bis spätestens 2029. Darauf haben sie sich auf ihrer Konferenz in Hamburg geeinigt. Besonders die Bedrohung durch Russland haben die Innenminister dabei im Blick. Geplant sind zum Beispiel mehr Sicherheit bei der IT-Kommunikation, Zivilschutzkurse oder auch ein Schutzraumkonzept. Mit einem Defizit von fast 32 Milliarden Euro hat sich die Haushaltskrise der Kommunen in Deutschland letztes Jahr weiter verschärft. Laut der Bertelsmann-Stiftung ist das trauriger Rekord.

0: Brini. Der will, dass Besucher an bestimmten Tagen bis zu 50 Euro zahlen. Kritiker finden ohnehin, dass die aktuellen Eintrittspreise nicht gegen die Massen an Touristen helfen.
1: Oder 100 Euro, damit man nach Venedig kommt, oder 150. Ja, schauen wir mal, wie sich das Ganze da entwickelt. Ralf jetzt mit den Informationen um halb.
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3: Die Themen der Lokalnachrichten um halb. Spielabbruch nach Drama auf dem Fußballplatz. Aufatmen für Geflügelhalter im Landkreis Mühldorf. Auszeichnung für nachhaltige Betriebe in Marktl. Kriminalität im Landkreis Rottal-Inn deutlich gesunken und Kulturleben in Waldkraiburg bleibt stark eingeschränkt. Näheres dazu um halb.
1: Um 15.30 Uhr dann wieder Ralf hören hier bei Radio ISW.
2: 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Das Wetter.
1: Überwiegend Sonnenschein, später vor allem in Alpennähe einzelne kräftige Hitzegewitter. Nachts neben Auflockerungen Wolken und einzelne Schauer und Gewitter nicht ausgeschlossen, minimal 20 bis 16 Grad und Maxi-Werte heute bis zu 35 Grad. Am Samstag wechseln sich dann Wolken und Wolkenfelder ab. Im Tagesverlauf sind ganz vereinzelt kräftige Hitzegewitter möglich. Die Höchstwerte liegen bei 31 bis 34 Grad. Und am Sonntag stellt sich ein Mix aus Sonnenschein und aus Wolken ein. Im Laufe des Tages sind einzelne mitunter starke Hitzegewitter möglich. Das Ganze passiert bei 32 bis 35 Grad. Man fragt sich da, wie kann man da Tennis spielen? Zverev spielt Tennis in Halle. Und da werden wir auch drauf eingehen in dieser Stunde. Gegen Raphael Collignon. Einzel 2-1 steht's im ersten Satz. Das ist ja brutal, bei 40 Grad da Tennis zu spielen. So, dann gehen wir rein in die Show.
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1: Herzlich willkommen an diesem hitzigen Nachmittag. Ist das vielleicht sogar der heißeste Tag des Jahres? Dieser Freitag, der 19.06.2022. Und nächste Woche gehen die Tage dann schon wieder runter. Also mit der Zeit werden die Tage dann schon wieder kürzer. Die großen Sonnenwendfeiern und Sonnenwendfeuer werden dann entfacht. Jetzt schon am Wochenende und dann in der nächsten Woche. Servus, sagt der Freitagnachmittag Friedrich. Gleich das Gespräch mit Georg Hanselmeier. Was gibt es Neues beim TSV Buchbach? Schöne Radiostunde von 15 bis 16 Uhr hier bei Radio ISW am Freitagnachmittag.
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0: Wir kommen sofort zu Georg Hanselmeier. Ganz kurz zu Erika Bauer-Weindl. Die hat uns eine WhatsApp geschrieben unter 015903601830. In Mühldorf-Nord sind bei der Kreuzung alle Ampeln ausgefallen in Höhe vom Aldi. Also dort bitte aufpassen wegen der Hitze wahrscheinlich. Mühldorf-Nord-Kreuzung, Aldi, alle Ampeln sind ausgefallen. Jetzt aber zu Georg Hanselmeier. Georg, erstmal einen schönen Nachmittag. Wo treffen wir dich gerade an am Sportplatz natürlich? Wir verstehen dich einigermaßen sehr schlecht, Georg. Wir sind wahrscheinlich im Funkloch drin. Deshalb würde ich sagen, sag nochmal was, Georg. Jetzt geht's, glaube ich, besser, oder?
1: Besser?
0: Ja. Also, wir reden mal über den TSV Buchbau. Ihr habt nämlich morgen ein Testspiel am 20.06.2026 und zwar in Taufkirchen an der Vils. Gegen wen?
1: Wir spielen in Taufkirchen bei Aspis an der Vils, genau. Gegen den FC Schweig, Spielbeginn 16.30 Uhr.
0: Und diese Geschichte mit dem Hydration Break, das finde ich so interessant. Bei der FIFA-Weltmeisterschaft wird das auch dann in Anspruch genommen bei diesem Testspiel. Nach 22 Minuten sofort Wasserpause.
1: Es wird länger Wasserpause geben. Zum Vorteil hoffe ich, dass wir da noch 22 Minuten eine Pause machen müssen. Ich hoffe, das bleibt, wie es war.
0: Da sagen ja viele, das ist schon wieder verzerrte Werbung, also da kann man schon wieder Werbung einstreuen bei der FIFA, aber ich denke mal, bei diesen Temperaturen, 35 bis 40 Grad, muss das drin sein. Wann würdest du sagen überhaupt, Georg, wann ist es sinnlos, dann Fußball zu spielen? Wenn es so 40 Grad am Platz hat oder 45 oder wie sieht das aus?
1: Ja, wenn es einmal richtig geht, ist es, glaube ich, schon gefährlich, auch für die Spieler. Dann muss man schon schauen, dass man die Spiele in die Abendstunden reinlegt.
0: Jetzt mit dem neuen Trainer, mit dem Sven Suravka, der kommt ja aus Neumarkt in der Oberpfalz, hat der schon die Kabine hinter sich? Wie siehst du es?
1: Wir haben das Trainieren angefangen, wir haben gestern die zweite Einheit gehabt, jetzt ist die dritte. Ich denke, das fängt sich alles ganz gut an, die Jungs sind auch stabil, haben relativ gute Werte im Ausdauertest, also das wird fruchten, ja.
0: Wer ist neu beim TSV Buchbach? Kann man da schon Namen nennen oder ist da noch was in Planung? Wie sieht es denn da aus für die neue Saison?
1: Von Ingo Schrei, Florian aus Eppach, Oskar Preil aus dem Markt an der Oberpfalz, das zweite Torwart, der Leo Kainz von Unterhaching und dann Tizian Zimmermann von Unterhaching.
0: Also die Liga ist ja Wahnsinn. Mit Unterhaching, die sind drin, dann Münchens große Liebe, der TSV 1860 München. Hättest du gedacht, Georg, dass die nochmal in der Regionalliga Bayern spielen?
1: Ja.
0: Ja. Ganz klare Aussage. Na, ja. Du kennst ja ein bisschen die Strukturen. Du sagst, ja, ist so. Ja. Gut.
1: Also eher Regionalliga, wie man gesagt hat, mit zweite Bundesliga und da habe ich leider recht behalten.
0: Ja, und jetzt gibt es ein schönes Derby dann in der SMR-Arena und ihr seid dann bei den Löwen. Das ist auch eine schöne Sache. Die wird ja immer attraktiver, die Regionalliga Bayern.
1: Ja, ich finde schon, dass die Regionalliga Bayern enorm attraktiv heuer ist. Mit Haching, mit Schweinfurt wieder, mit den Löwen, mit Burghausen. Also da sind wirklich ziemliche Hochkaräter drin. Wird ein unglaublich enges Loch, denn es sind ja dann drei Fixabsteiger, zwei Mannschaften müssen in die Relegation.
0: Ja.
1: Es sind vier Spieltage mehr als in der abgelaufenen Saison. Ja, es wird nicht ohne.
0: Wann ist das Spiel morgen in Taufkirchen? Wie viel Uhr?
1: 16.30 Uhr.
0: 16.30 Uhr geht's los. Gut, Georg, wer hat euch verlassen vom TSV Buchbach? Wer ist nicht mehr dabei? Wem traust du ein bisschen hinterher, obwohl du ja ein Mensch bist, der immer vorausschaut?
1: Ja, die Jungs haben alle einen super Job gemacht bei uns. Also, der Kevin Hingerl allen voran als Co-Trainer und als schon zentrale Figur im Abwehrbereich hat uns verlassen. Dann der Beni Ort, der auch viele Jahre bei uns gespielt hat und der da großen Anteil gehabt hat an den Erfolg im Buchbach. Dann der Erwin Ndobe hat uns verlassen, der Reza hat uns verlassen. Also es haben schon 5, 6 Spieler verlassen. Ja. Der Brinkmann Marcel ist jetzt nach Hause gewechselt, das Torwart. Wir haben 5, 6 Abgänge, dann kann man das aber, glaube ich, mit den Neuzugängen kompensieren.
0: Und der Ex-Trainer hat auch die Klasse gehalten, der Petrovic mit der Spielvereinigung Greuther Fürth. Du warst ein bisschen skeptisch, gell?
1: Ja, ich glaube, wir waren alle ein bisschen skeptisch. Es war ziemlich eng im letzten Spiel, das 3-0 gegen Düsseldorf, wo sie dann praktisch Düsseldorf in den Abstieg geschickt haben. Und dann die beiden Spiele gegen Essen waren sehr knapp.
0: Wie ist denn das bei euch mit Public Viewing? Morgen dann das Spiel der deutschen Fußballnationalmannschaft, 22 Uhr. Da geht es ja auch um Lärmschutz und was weiß ich alles, gegen Côte d'Ivoire, gegen die Elfenbeinküste.
1: Wird das da ist gar nichts geplant.
0: Ist nichts geplant?
1: Da ist gar nichts geplant. Nein, machen wir da gar nichts.
0: Was glaubst du, wie geht das aus? Deutsche Fußballnationalmannschaft gegen Elfenbeinküste?
1: 3-1.
0: 3-1 für Deutschland?
1: Ja.
0: Ich setze dagegen 1-1, weil gut. Ich finde, das ist das beste Team Afrikas. Okay, werden wir sehen. Georg, bleib nur ganz kurz in der Leitung. Herzlichen Dank. Dir einen schönen Nachmittag. Grüße nach Buchbach. Der TSV Buchbach, also morgen im Einsatz in Taufkirchen an der Vils um 16:30 Uhr. Testspiel.

0: So, die Erika Bauer hat uns einiges geschrieben hier unter WhatsApp 0159 036
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0: Ein Blitzer beim Odo in Mühldorf im 60er Bereich steht noch sehr versteckt, also da bitte aufpassen. Und Mühldorf Nord, Kreuzung Aldi, alle Ampeln sind ausgefallen. Wahrscheinlich wegen der Hitze. Dankeschön an die Erika. Unter 0159 036 0830 sind Sie immer sicher hier bei Radio ISW. Zum Tennis ganz kurz. Da spielt momentan der Herr Zverev, der French Open-Sieger, gegen einen Belgier, müsste es sein. Und da steht es 4-4 im ersten Satz. Schauen wir mal, wie das Ganze dann ausgeht. Jetzt läuft das 9. Spiel im ersten Satz gegen Collignon Raphael. 4-4 im ersten. Wenn er das gewinnen sollte, wäre er im Halbfinale in Halle. Und Halbfinale, wenn er das gewinnt, wäre er im Finale in Halle. Wäre schön. In 10 Minuten meldet sich Ralf mit den ISW Lokalnachrichten um halb.
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0: So, dann schauen wir mal auf unsere heiße Studiouhr. 15.31 Uhr an diesem Freitagnachmittag. Los geht's, der Ralf kommt.
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2: Ich bin Ralf Stenger. Grüß Gott. Ein Testspiel zwischen dem SV Erlbach und dem FC Dingolfing ist gestern Abend nach einem medizinischen Notfall abgebrochen worden. Ein 29-jähriger Erlbacher Spieler brach in der zweiten Halbzeit ohne fremde Einwirkung auf dem Rasen zusammen. Eine ehemalige Krankenschwester unter den Zuschauern reagierte sofort und rettete dem Mann durch ihr schnelles Eingreifen vermutlich das Leben. Der Notarzt konnte den Zustand des Spielers stabilisieren, bevor er ins Krankenhaus gebracht wurde. Beide Teams standen unter Schock und vereinbarten das sofortige Ende der Partie. Gute Nachrichten für alle Geflügelbesitzer im Landkreis Mühldorf. Ab morgen fallen die einzelnen Einschränkungen wegen der Newcastle-Krankheit weg. Das Landratsamt hebt die letzte verbliebene Überwachungszone offiziell auf. Damit gilt am Samstag auch keine Aufstallpflicht mehr für Hühner oder anderes Geflügel. Die Tiere dürfen wieder uneingeschränkt ins Freie. Die entsprechende Allgemeinverfügung tritt um Mitternacht in Kraft. Landrat Dr. Tobias Windhorst hat das Planungsbüro Wolfgang Wenger und die Zimmerei Edhofer aus Magdl mit der Urkunde des Umwelt- und Klimapakt Bayern ausgezeichnet. Beide Betriebe engagieren sich freiwillig für den Umweltschutz. Das Planungsbüro Wenger setzt unter anderem auf Ökostrom, E-Mobilität und ein Jobradangebot. Die Zimmerei Edhofer punktet mit Solarenergie, dem Verzicht auf Tropenholz und dem Einsatz von 100% Biomasse zum Heizen. Der Landrat lobte die Unternehmen als wichtige Vorbilder für die Verbindung von wirtschaftlichem Erfolg und ökologischer Verantwortung in der Region. Die Menschen im Landkreis Reutal-Inn leben in einer der sichersten Regionen Bayerns. Bei einem Sicherheitsgespräch im Landratsamt zog die Polizei eine positive Bilanz für das vergangene Jahr. Die Zahl der Straftaten ist spürbar auf rund 3.400 Fälle zurückgegangen. Zudem klärten die Beamten fast 70% aller Delikte auf. Das ist ein Spitzenwert weit über dem bayerischen Durchschnitt. Landrat Martin Koppmann dankte den Einsatzkräften für die hervorragende Arbeit. Der Altbau im Haus der Kultur in Waldkreiburg bleibt wegen laufender Sanierungsarbeiten auf unbestimmte Zeit geschlossen. Da bei den Brandschutz- und Techniküberprüfungen immer neue Mängel zutage traten, ist das genaue Ausmaß der Schäden noch unklar. Für die Besucher bedeutet dies, dass der kleine Saal, die Museen, das Bistro und die Galerie weiterhin gesperrt sind. Viele Veranstaltungen müssen in den großen Saal ausweichen, was zu spürbaren Einschränkungen im Kulturbetrieb und bei der Musikschule führt. Ein Ingenieur soll nun klären, wie umfangreich die Arbeiten werden, weshalb ein genauer Eröffnungstermin noch völlig offen ist. Das waren die Lokalnachrichten, nachzulesen auf isw.fm. Und damit zum Wetter.
0: Dankeschön an Ralf Stenger und dann schauen wir mal aufs ISW-Wetter.
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0: Bis zum Abend gibt es bei uns im ISW-Land Sonne und meist lockere Wolken. Im Verlauf steigt das Risiko für örtlich kräftige Hitzegewitter, vor allem in Alpennähe. Die Nacht verläuft teils leicht bewölkt, teils wolkig und einzelne Schauer und Gewitter sind nicht ausgeschlossen. Die Tiefstwerte liegen bei 20 Grad bis 16 Grad. Und am Samstag wechseln sich Sonne und Wolkenfelder ab. Im Tagesverlauf sind ganz vereinzelt kräftige Hitzegewitter möglich. Die Höchstwerte liegen bei 31 bis hochsommerlichen 34 Grad. Und am Sonntag stellt sich ein Mix aus Sonnenschein und Wolken ein. Im Laufe des Tages sind einzelne mitunter starke Hitzegewitter möglich. Das Ganze passiert bei 32 Grad bis 35 Grad. Offizieller Sommeranfang müsste dann der Sonntag sein, der 21. Juni. Und dann gibt es ja wieder die schönen Sonnenwendfeuer, Sonnenwendfeiern am Wochenende und dann nächste Woche. So, wir kommen zum Verkehrsservice.
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0: Da haben wir zwei Geschichten. Einmal geht es da um Mühldorf und dann nochmal um Mühldorf. Also Mühldorf Nord, Kreuzung, all die Ampeln sind ausgefallen und Blitzer beim Odo in Mühldorf im 60er Bereich steht noch sehr versteckt. Also da bitte aufpassen. Wenn Sie was für uns haben sollen, wie die Erika, dann wenden Sie sich doch vertrauensvoll an die ISW. WhatsApp-Nummer ist die 0159 036 018 und die 30. Kommen Sie gut und sicher an Ihr Ziel mit Radio ISW. 15.36 Uhr wird's gleich.
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Könnte es sein, dass es bald im Landkreis Altötting das BGH-Kennzeichen gibt? Das würde dann für Burghausen stehen. Ralf Schenger dann mit der ganzen Geschichte in der nächsten Stunde. Denn da wurde wirklich diskutiert über dieses BGH-Kennzeichen. BGL gibt es ja schon für Berchtesgadener Land. Und da gibt es ja LF für Laufen, AÖ für Altötting. Und BGH wäre dann eine neue Einnahmequelle für die Kommunen, für die Städte. Die ganze Geschichte dann um 16.10 Uhr, 16.15 Uhr vom Ralf. Was gibt es Neues von der Stadtratssitzung in Burghausen?

So, das wird eine harte Geschichte für die deutsche Fußballnationalmannschaft. Die sind ja auf dem Weg nach Toronto, haben ihr Lager da in den USA verlassen, ihr Trainingslager bzw. ihr Quartier und spielen morgen 22 Uhr gegen die Elfenbeinküste. Hauptstadt ist Yamoussoukro. Ich habe gemeint Abidjan. Okay, Staatssprache oder Amtssprache ist Französisch und bonjour, willkommen in der Elfenbeinküste, dem westafrikanischen Land am Atlantik. Die Elfenbeinküste ist bekannt für ihre wunderschönen Sandstrände, ihre vielfältigen Landschaften und die große Basilika der Welt oder die größte Basilika der Welt. Warum das so ist, ja, das sollten Sie selber erfahren, indem Sie hinfahren in die Elfenbeinküste oder zur Elfenbeinküste. Im Norden ist das Land von einer trockenen Savanne bedeckt, außer Schirmakazien und Dornbüschen wächst hier kaum etwas. Im Zentrum des Landes, unweit der Hauptstadt Yamoussoukro, liegt der bedeutendste See der Elfenbeinküste, der Kasusto-Stausee. Und hier wird ein Großteil der Elektrizität gewonnen. Und die sind sehr siegessicher. Die haben gesagt 3-1, 4-1 gegen die deutsche Fußballnationalmannschaft, haben ja Ecuador mit 1-0 geschlagen. Also das wird nicht so ganz einfach gegen die Elfenbeinküste dazu bestehen auf Seiten der deutschen Fußballnationalmannschaft. Und wer ist eigentlich dann der übernächste Gegner der deutschen Fußballnationalmannschaft? Das müsste doch diese Truppe sein hier, oder? Spiel mal ganz kurz an.

Ecuador wird dann der übernächste Gegner sein der deutschen Fußballnationalmannschaft. Das wird dann in New York sein am 25.06. um 22 Uhr in der Gruppe E. Ecuador gegen Deutschland. Lassen wir uns überraschen, wie man morgen abschneidet gegen Côte d'Ivoire, gegen die Elfenbeinküste.

0: So, in 10 Minuten dann wieder die Weltnachrichten hier bei Radio ISW. Und dann schauen wir mal zur Stadtratssitzung nach Burghausen mit diesem BGH-Kennzeichen. Ja, Burghauser Kennzeichen bei den Kfz-Kennzeichen könnte es Wirklichkeit werden, vielleicht im Jahr 2027, 2028. Ganz kurz noch zum Tennis. Alexander Zverev gegen Collignon Raphael. Den ersten Satz in Halle hat der French Open-Sieger mit 7:6 im Tiebreak gewonnen. Jetzt läuft der zweite Satz.
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1: So, das sollten jetzt die Nachrichten laufen. Sie laufen aber nicht. Und jetzt schauen wir mal, ob wir das irgendwie hinbringen hier. Die Nachrichten bei Radio ISW um 16 Uhr.
2: Ich bin Helen Martin.
1: Geht doch.
2: Die Zahlen müssen runter, sagt Bundeskanzler Merz und meint damit den billionenschweren EU-Haushalt. Da hat Merz beim EU-Gipfel in Brüssel einen deutlich geringeren Umfang vorgeschlagen. Konkret geht's um den Haushalt ab 2028, der dann für 7 Jahre gilt. Das Ganze ist ein sensibles Thema. Als größte Volkswirtschaft der EU trägt Deutschland mit Abstand den größten Teil bei. Digitale Bauanträge, gebündelte Förderprogramme, schnellere Verfahren, mehr serielles Bauen. Bauministerin Huberts will mit einem 13-Punkte-Plan die hohen Baukosten dämpfen und den Wohnungsmangel in Deutschland bekämpfen. Mehr dazu von Dirk Zeitler.
3: In Deutschland wird zu wenig gebaut. Hohe Kosten sind dafür einer der Hauptgründe, heißt es in dem Aktionsplan. In dem Aktionsplan kündigte Huberts an, dass Bauanträge ab 2028 nur noch digital möglich sein sollen. Planungsprozesse sollen beschleunigt werden. Außerdem soll serielles und modulares Bauen die Kosten drücken.
2: Es geht um den Anfangsverdacht der Volksverhetzung. Ein CDU-Politiker aus Krefeld in NRW hat sich in einem Video menschenfeindlich geäußert. Konkret hat er unter anderem wörtlich gesagt: Jetzt vergasen wir die Muslime. Jetzt prüfen die Staatsanwaltschaft und der Staatsschutz den Fall. Die CDU ist entsetzt. Die Partei hat angekündigt, dass es ein Parteiausschlussverfahren gegen den 23-jährigen Politiker geben soll. Bayern hat durch Steuerprüfungen von Influencern 550.000 Euro Nachzahlungen eingetrieben. Eine Spezialeinheit des Bayerischen Landesamts für Steuern hat dafür tausende Datensätze ausgewertet.

0: denn das Finanzamt, das ist oder sitzt immer am längeren Hebel. So ist das.
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2: Die Themen der Lokalnachrichten um halb. Spielabbruch nach Drama auf dem Fußballplatz. Aufatmen für Geflügelhalter im Landkreis Mühldorf. Auszeichnung für nachhaltige Betriebe in Marktl. Kriminalität im Landkreis Rottal-Inn deutlich gesunken und Kulturleben in Waldkraiburg bleibt stark eingeschränkt. Näheres dazu um halb.
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0: Bis zum Abend gibt es bei uns im ISW-Land Sonne und meist lockere Wolken. Im Verlauf steigt das Risiko für örtlich kräftige Hitzegewitter an, vor allem in Alpennähe. Die Nacht verläuft teils leicht bewölkt, teils wolkig und einzelne Schauer und Gewitter sind nicht ausgeschlossen. Die Tiefstwerte liegen bei 20 Grad bis 16 Grad. Heute die Nachmittagswerte sogar bis 33 Grad. Am Samstag wechseln sich Sonne und Wolkenfelder ab. Im Tagesverlauf sind ganz vereinzelt kräftige Hitzegewitter möglich. Die Höchstwerte liegen bei 31 bis 34 Grad. Und am Sonntag stellt sich ein Mix aus Sonnenschein und Wolken ein. Und im Laufe des Tages sind einzelne mitunter starke Hitzegewitter möglich. Das Ganze passiert bei 32 Grad bis 35 Grad.
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0: Ist also hochsommerlich warm bei uns im ISW-Land. 16.04 Uhr, Servus auf die Straßen, hallo liebe Autofahrer, an diesem Freitagnachmittag. Bitte keine kleinen Kinder im Auto lassen, gell? Da gab es wieder so einen Fall jetzt, gerade gelesen hier bei Focus Online. Das ist brutal, auch keine Hunde sowas. Also da wieder aufpassen. So, was haben wir denn Schönes? Wir haben einen Blitzer und zwar, wo steht der? Müssen wir uns mal ganz kurz anschauen auf unserem Verkehrstableau hier. WhatsApp, wenn Sie was haben sollten, für uns gerne unter 0159 036 018 und die 30. Blitzerwind Höring, Unterau, Valentinstraße, 30er Zone aus einem Caddy. Andrea hat uns das bekannt gegeben. Dann die Erika, Mühldorf Nord, Kreuzung Aldi, Ampeln sind ausgefallen. Und Mühldorf Nord, was haben wir da noch? Blitzer beim Odo in Mühldorf im 60er Bereich. Wenn Sie mehr für uns haben sollten, gerne Sprachnachricht, Textnachricht in Studio der ISW 0159 036 018 und die 30. Gute Fahrt mit Radio ISW an diesem Freitagnachmittag.
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0: Servus, sagt der Freitagnachmittag, Friedrich. Gleich zu der Geschichte mit BGH-Kennzeichen. Ist wirklich kein Scherz, da wurde offen drüber diskutiert. Burghausen-Kennzeichen. Wenn Sie in Burghausen beheimatet sind, vielleicht gibt es das bald im Jahr 2027, 2028. Im Berchtesgadener Land gibt es ja schon LF für Laufen, dann RAI für Reichenhall oder BGD für Berchtesgaden. Warum nicht BGH für Burghausen? Mehr zu dieser Geschichte vom Ralf gleich. Der hat nämlich neueste Informationen von den Stadtratssitzungen in Burghausen. Zverev spielt Tennis, es steht 2-3 gegen ihn im zweiten Satz. Den ersten hat er gewonnen gegen den Franzosen Raphael Collignon. Da muss es auch brutal sein, brutal heiß sein auf dem Center Court. Gleich also zur Lokalpolitik, Stadtratssitzung in Burghausen mit Ralf Stenger. Eine schöne Radiostunde von 16 bis 17 Uhr hier bei Radio ISW an diesem heißen Nachmittag. Und gegen wen spielt eigentlich die deutsche Fußballnationalmannschaft am Donnerstag, 25.06. morgen ja das Spiel gegen Côte d'Ivoire, gegen die Elfenbeinküste in Toronto. Und am Donnerstag spielt man gegen Ecuador, so ist es. Wie heißt der Gegner?
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Herausragende Nummer. Kann man nur applaudieren. Mitazzi war das. Featuring Gotti und Rosi, das Alphorn. Du bist nicht allein. Da kannst du Nick P und DJ Ötzi, kannst du alle vergessen. Das ist wirklich eine tolle, tolle Nummer. Eine Ode fast schon.

0: Der Stadtrat in Burghausen tagte Rekordrücklage und Kennzeichen Kuriosität, aber aus manchen Schnapsideen wird dann doch was Schönes. Der Stadtrat in Burghausen hat in seiner jüngsten Sitzung einige weitreichende Entscheidungen auf den Weg gebracht. Es ging um die zukünftige Energieversorgung, neue Gremien und überraschend positive Nachrichten aus der Stadtkasse. Der Kollege Ralf Stenger hat die Einzelheiten parat. Ralf, es gab ja im Vorfeld durchaus Sorgen wegen der Finanzen. Wie sieht es denn aktuell aus? Was kann man sagen?
1: Ja, die Befürchtungen waren groß, aber die Bilanz für das Jahr 2025 fällt deutlich erfreulicher aus als gedacht. Durch höhere Steuereinnahmen und strikte Einsparungen von rund 4,1 Millionen Euro steht die Stadt finanziell wieder auf einem, na, sagen wir mal, stabileren Fundament. Die allgemeine Rücklage klettert damit auf beachtliche 50,6 Millionen Euro. Bürgermeister Florian Schneider zeigte sich mit dieser Entwicklung verständlicherweise sehr zufrieden. Hören wir mal rein, wie er die Gesamtlage der Sitzung zusammenfasst.
2: Wir haben nochmal durch den Rechnungsabschluss 2025 7,2 Millionen Euro mehr Geld, das wir jetzt zur Verfügung haben. Die Sparmaßnahmen haben gegriffen 2025, dadurch kommt die Summe zustande. Wir haben nochmal einen Teil mehr Einnahmen, also eine gute Botschaft. Und das Geld soll ja auch zugutekommen. Wir wollen nach wie vor finanziell Schwache unterstützen, gerade jetzt auch Hartgebühr zweites Kind. Aber, auch das ist wichtig, die Situation ändert sich nicht. Wir müssen sparen, betrifft das Jahr 26, das Jahr 27 und das betrifft vor allem uns alle. Also ein kleiner positiver Lichtblick, aber vor allem eine große Aufgabe.
0: Ja, Ralf, das klingt ja nach einem soliden Polster und neben den nackten Zahlen gab es aber auch ganz konkrete Beschlüsse, die das Zusammenleben in der Stadt Burghausen betreffen. Was wurde denn da genau entschieden, Ralf?
1: Ein zentraler Punkt war die offizielle Bestätigung des neuen Integrationsbeirats. Burghausen beheimatet Menschen aus über 100 Nationen. Die 5 gewählten stimmberechtigten Mitglieder spiegeln diese Vielfalt wider und bringen sich seit Jahren beruflich sowie ehrenamtlich in die Gemeinschaft ein. Zudem wurde eine neue Arbeitsgruppe gegründet, die sich intensiv um die Integration im Jugendbereich kümmern soll. Wirtschaftlich gab es ein klares, einstimmiges Bekenntnis zum Industriestandort Burghausen. Der Stadtrat unterstützt den Bau der neuen 380 kV-Leitung massiv. Diese Hochspannungsverbindung ist essentiell, um die chemische Industrie dauerhaft mit ausreichend Strom zu versorgen. Davon hängt letztendlich der Wohlstand der gesamten Region ab. Das geplante Umspannwerk soll dabei möglichst flächenschonend und in enger Abstimmung mit der Nachbargemeinde Heiming realisiert werden.
0: Und zum Schluss, Ralf, gab es ja wohl noch einen eher kuriosen Antrag, der für Schmunzeln gesorgt hat, oder?
1: Allerdings, es lag ein Antrag auf dem Tisch, ein eigenes Kfz-Kennzeichen für Burghausen zu prüfen. Im Gespräch war das Kürzel BGH. Rechtlich ist das im Moment zwar noch nicht möglich und der Bürgermeister merkte mit einem Augenzwinkern auch an, dass BGH wohl eher mit dem Bundesgerichtshof assoziiert wird. Man ist sich aber einig, sollte sich die Gesetzeslage ändern, steht dem Ganzen eigentlich nichts mehr im Wege, auch wenn es aktuell natürlich wichtigere Themen gibt. Zu guter Letzt wurde noch angeregt, bei gutem Wetter die Deutschlandspiele der aktuellen Fußball-Weltmeisterschaft spontan auf der Kinoleinwand an der Napoleonshöhe zu übertragen. Die ist ja installiert worden für das Pop-up-Kino und warum auch nicht das Fußballspiel herzeigen. Wobei manche Spiele ja ziemlich spät sind und ob da nicht die Nachtruhe gestört wird, ist natürlich die andere Frage.
0: Ja, da hat er recht, Herr Ralf. Um 22 Uhr beginnt morgen zum Beispiel das Spiel gegen Côte d'Ivoire, gegen die Elfenbeinküste und dann am Donnerstag auch um 22 Uhr Ecuador gegen Deutschland. Also ein bunter Mix aus harten Fakten und ein wenig Kuriosität, obwohl in München hat man auch gesagt, dieses MOC-Kennzeichen jetzt das Neue für München. Das ist auch kurios, aber ist dann auch durchgegangen. Warum nicht BGH? Also man kann das versuchen. Vielleicht sieht man dann 2027, 2028 Kennzeichen mit BGH rumfahren in Burghausen. Danke, Ralf, für diese Infos.
1: Sehr gerne.

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1: Es ist 16.30 Uhr an diesem heißen Freitagnachmittag. Ralf wird uns jetzt informieren über das Neueste um halb.
2: Ich bin Ralf Stenger.
1: Richtig, aber zuvor das hier.
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2: Ich bin Ralf Stenger. Grüß Gott. Ein Testspiel zwischen dem SV Erlbach und dem FC Dingolfing ist gestern Abend nach einem medizinischen Notfall abgebrochen worden. Ein 29-jähriger Erlbacher Spieler brach in der zweiten Halbzeit ohne fremde Einwirkung auf dem Rasen zusammen. Eine ehemalige Krankenschwester unter den Zuschauern reagierte sofort und rettete dem Mann durch ihr schnelles Eingreifen vermutlich das Leben. Der Notarzt konnte den Zustand des Spielers stabilisieren, bevor er ins Krankenhaus gebracht wurde. Beide Teams standen unter Schock und vereinbarten das sofortige Ende der Partie. Gute Nachrichten für alle Geflügelbesitzer im Landkreis Mühldorf. Ab morgen fallen die einzelnen Einschränkungen wegen der Newcastle-Krankheit weg. Das Landratsamt hebt die letzte verbliebene Überwachungszone offiziell auf. Damit gilt am Samstag auch keine Aufstallpflicht mehr für Hühner oder anderes Geflügel. Die Tiere dürfen wieder uneingeschränkt ins Freie. Die entsprechende Allgemeinverfügung tritt um Mitternacht in Kraft. Landrat Dr. Tobias Windhorst hat das Planungsbüro Wolfgang Wenger und die Zimmerei Edhofer aus Magdl mit der Urkunde des Umwelt- und Klimapakt Bayern ausgezeichnet. Beide Betriebe engagieren sich freiwillig für den Umweltschutz. Das Planungsbüro Wenger setzt unter anderem auf Ökostrom, E-Mobilität und ein Jobratangebot. Die Zimmerei Edhofer punktet mit Solarenergie, dem Verzicht auf Tropenholz und dem Einsatz von 100% Biomasse zum Heizen. Der Landrat lobte die Unternehmen als wichtige Vorbilder für die Verbindung von wirtschaftlichem Erfolg und ökologischer Verantwortung in der Region. Die Menschen im Landkreis Reutal-Inn leben in einer der sichersten Regionen Bayerns. Bei einem Sicherheitsgespräch im Landratsamt zog die Polizei eine positive Bilanz für das vergangene Jahr. Die Zahl der Straftaten ist spürbar auf rund 3.400 Fälle zurückgegangen. Zudem klärten die Beamten fast 70% aller Delikte auf. Das ist ein Spitzenwert weit über dem bayerischen Durchschnitt. Landrat Martin Koppmann dankte den Einsatzkräften für die hervorragende Arbeit. Der Altbau im Haus der Kultur in Waldkreiburg bleibt wegen laufender Sanierungsarbeiten auf unbestimmte Zeit geschlossen. Da bei den Brandschutz- und Techniküberprüfungen immer neue Mängel zutage traten, ist das genaue Ausmaß der Schäden noch unklar. Für die Besucher bedeutet dies, dass der kleine Saal, die Museen, das Bistro und die Galerie weiterhin gesperrt sind. Viele Veranstaltungen müssen in den großen Saal ausweichen, was zu spürbaren Einschränkungen im Kulturbetrieb und bei der Musikschule führt. Ein Ingenieur soll nun klären, wie umfangreich die Arbeiten werden, weshalb ein genauer Eröffnungstermin noch völlig offen ist. Das waren die Lokalnachrichten, nachzulesen auf isw.fm. Und damit zum Wetter.
1: Dankeschön an Ralf.
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1: Überwiegender Sonnenschein. Später vor allem in Alpennähe einzelne kräftige Hitzegewitter sind möglich. Bis zum Abend gibt es bei uns im ISW-Land Sonne und meist lockere Wolken. Im Verlauf steigt das Risiko für örtlich kräftige Hitzegewitter an, vor allem in Alpennähe. Derzeit messen wir am Stadtplatz in Neuötting 33 Grad und am Stadtplatz in Mühldorf 34 Grad. Die Nacht verläuft teils leicht bewölkt, teils wolkig und einzelne Schauer und Gewitter sind nicht ausgeschlossen. Tiefstwerte liegen bei 20 bis 16 Grad und am Samstag wechseln sich Sonne und Wolkenfelder ab. Im Tagesverlauf sind ganz vereinzelt kräftige Hitzegewitter möglich. Die Höchstwerte liegen bei 31 bis 34 Grad. Und am Sonntag, das ist dann der 21. Juni, da stellt sich ein Mix aus Sonnenschein und Wolken ein. Im Laufe des Tages sind einzelne mitunter starke Hitzegewitter möglich. Das Ganze passiert bei 32 bis 35 Grad.
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1: Servus auf die Straßen, hallo liebe Autofahrer. Wir haben Blitzer und zwar Blitzer Winhöring. Da steht einer. Müssen wir hier mal ganz kurz aufmachen. Unterau, Valentinstraße, 30er-Zone aus einem Caddy. Und Mühldorf Nord, Kreuzung, all die Ampeln sind ausgefallen. Die Polizei regelt hier den Verkehr in Mühldorf Nord. Nein, nicht in Mühldorf Nord, sondern beim Odo in Mühldorf im 60er-Bereich. Da steht auch ein Blitzer, sehr versteckt, also aufpassen. Wenn Sie mehr für uns haben sollten, Staus, Verkehrsbehinderung, Blitzer, dann gerne eine Sprachnachricht, Textnachricht ins Studio der ISW unter 0159 036 018 und die 30. 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Bald ist es ja soweit, die Sommerferien bei uns im ISW-Land. Den Juni lassen wir noch ausklingen und den Juli und dann sind Ferien. 6 Wochen lang bei Radio ISW werden dann sicherlich wieder Schulklassen vorbeischauen, auch in den Sommerferien. Also noch so 5, 6 Wochen und dann die großen Sommerferien bei uns in Bayern.

Sonnenwendfeuer gibt es im Landkreis Mühldorf. Die finden rund um den längsten Tag des Jahres statt. Die Sonnenwendfeuer, die traditionellen, in der Nacht vom 19. auf den 20., 20. auf den 21. und 21. auf den 22. Juni sind die längsten Nächte des Jahres. Und zu den größten und zu den bekanntesten Terminen zählt das Event in Altmühldorf, das von der örtlichen Feuerwehr gemeinsam mit der Schützengesellschaft veranstaltet wird. Sonnenwendfeuer Altmühldorf. Heute ab 18 Uhr bei der Kronwiedelkapelle in Altmühldorf. Großes, traditionelles Feuer, Bewirtung mit Speisen und Getränken sowie Barbetrieb für die ganze Familie. Dann Sonnenwendfeuer der Naturfreunde Mühldorf. Heute 19 Uhr an der Innenlände in Mühldorf. Gemütliches Beisammensein, Geschirr und Besteck sind bitte schön selbst mitzubringen. Für Verpflegung wird gesorgt. Und Sonnenwendfeuer der Freiwilligen Feuerwehr Möslingen ist am morgigen Samstag, am 20. Juni ab 16 Uhr auf der Festwiese beim Niederschweiberer.

0: Natur entdecken, genießen und ins Gespräch kommen. Die Stadtgalerie in Altötting, die veranstaltet für Familien, für Genießer, für Naturfans sowie alle Bürgerinnen und Bürger drei besondere Veranstaltungen im Rahmen der Sommerwoche. Am heutigen Samstag ist es nicht, sondern morgen am
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0: Morgen am Samstag, 20. Juni von 14 Uhr bis 16 Uhr bietet die Sinnesreise durch den Wald Laubbäume eine kulinarische Entdeckungstour. Gemeinsam erkunden die Teilnehmerinnen und Teilnehmer die kulturelle Bedeutung und die heilkundlichen Eigenschaften von der Linde, von der Buche und Co. Dabei wird altes Wissen neu entdeckt und auch der Geschmackssinn, der kommt nicht zu kurz. Köstlichkeiten wie Blätterpesto, Lindenrouladen und Wildkräuter-Tapas machen die Vielfalt der Natur auf genussvolle Weise das Ganze dann erlebbar. Und wie wichtig Bäume für das Leben in der Stadt sind, zeigt die Gesprächsrunde vom Fach Stadtgrün im Wandel am Sonntag, 21. Juni von 15 Uhr bis 16 Uhr. Bürgermeister Stefan Antwerpen und Magdalena Aschbaumer, Klima- und Energiekreisstadt Altötting, die geben Einblicke in den Umgang mit Bäumen im urbanen Raum. Die Veranstaltung solle deutlich machen, welche Rolle Stadtbäume für die Lebensqualität und die Zukunftsfähigkeit Altötting spielen, teilen die Veranstalter mit. Und weiter, das Sommerwochenende in der Stadtgalerie verbindet Wissen, Kreativität und Genuss und lädt Menschen jeden Alters dazu ein, die Natur mit allen Sinnen zu erleben, Neues zu entdecken und miteinander ins Gespräch zu kommen. Anmeldung und weitere Informationen unter altötting.de/Stadtgalerie.

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0: Gleich die 17 Uhr Weltnachrichten, nach 17 Uhr dann der ISW-Polizeibericht, präsentiert von Ralf Stenger. Und die Flohmarkt-Zusammenfassung, die letzte Flohmarkt-Zusammenfassung in dieser Woche mit Thomas Vöckersberger. Für Raphael Collignon war es das. Tennis sind wir ganz kurz in Halle in Westfalen. Alexander Zverev hat in zwei Sätzen gewonnen, 7-6, 7-6, also zweimal im Tiebreak, und steht jetzt im Halbfinale. Altmaier spielt jetzt gegen Medvedev um 17.30 Uhr. Schauen wir mal, ob es dann ein rein deutsches Duell im Halbfinale gibt und ob sich Sascha Zverev dann am Sonntag dann das Ticket oder morgen dann das Ticket für das Finale am Sonntag in Halle in Westfalen sichern kann. Bis rein an die 17 Uhr Nachrichten, hier ist Herbert.
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1: Ich bin Helen Martin. Die Zivilbevölkerung soll besser vor Bedrohungen von außen geschützt werden. Darauf haben sich die Innenminister von Bund und Ländern auf ihrer Konferenz in Hamburg geeinigt. Sie reagieren damit auf die Bedrohung durch Russland. Bundesinnenminister Dobrindt.
2: Wir vernehmen zunehmende Cyberangriffe wahr. Die Sachverhalte, die mit Ausspähungen in Zusammenhang stehen, sie steigen. Die Vorbereitungen für Sabotagehandlungen sind anwachsend.
1: Bis 2029 sollen die geplanten Maßnahmen greifen, zum Beispiel mehr Sicherheit bei der IT-Kommunikation, Zivilschutzkurse oder auch ein Schutzraumkonzept. Um den Wohnungsbau anzukurbeln, verlängern der Bund und die Förderbank KfW die Neubauförderung für energieeffiziente Häuser bis Ende des Jahres. Das Programm für sogenannte Effizienzhäuser war bisher bis Ende Juni befristet. Gefördert werden Neubauten mit einem Kredit zu 1% Zinsen, aber nur, wenn die Wärme komplett aus erneuerbaren Energien kommt. Israel und die libanesische Hisbollah-Miliz haben sich laut einem US-Regierungsvertreter auf eine neue Waffenruhe geeinigt. Zuvor hatten gegenseitige Angriffe eine geplante Gesprächsrunde zwischen dem Iran und den USA in der Schweiz platzen lassen. Die Gespräche sollten das Rahmenabkommen zwischen beiden Ländern ausgestalten. Zum zweiten Mal in 2 Tagen ist ein Münchner Wiesnwirt vor Gericht gescheitert. Er wollte sich gegen die Ablehnung seiner Bewerbung für das Volkssängerzelt auf der Eudenwiesen wehren. Das Verwaltungsgericht München hat den Eilantrag zurückgewiesen. Gestern war der Wirt mit einem weiteren Eilantrag gescheitert. Er wollte verhindern, dass das Schottenhammel und das Paulanerfestzelt aufgebaut werden. Der Wirt will, dass die Zelte EU-weit ausgeschrieben werden. Mexiko und Kanada haben ihr 2. Gruppenspiel bei der Fußball-WM gewonnen und nun will auch der 3. Gastgeber nachziehen. Die USA treffen heute Abend auf Australien. Anstoß ist um 21 Uhr. Ab Mitternacht spielt Schottland gegen Marokko, danach noch Brasilien gegen Haiti und die Türkei gegen Paraguay.
3: Dankeschön an Helen Martin. Soweit die 17 Uhr Weltnachrichten. Jetzt Ralf mit den Schlagzeilen um 1:30.
4: Die Themen der Lokalnachrichten um 1:30. Spielabbruch nach Drama auf dem Fußballplatz. Aufatmen für Geflügelhalter im Landkreis Mühldorf. Auszeichnung für nachhaltige Betriebe in Marktl, Kriminalität im Landkreis Rottal-Inn deutlich gesunken und Kulturleben in Waldkraiburg bleibt stark eingeschränkt. Näheres dazu um 1:30.
3: Dankeschön an Ralf.
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3: So, wie sieht's aus?

0: Am Sonntag stellt sich ein Mix aus Sonnenschein und Wolken ein. Im Laufe des Tages sind einzelne, mitunter starke Hitzegewitter möglich. Das Ganze passiert bei 32 Grad bis 35 Grad.
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0: Servus auf die Straßen, hallo liebe Autofahrer, wir schauen mal auf den ISW Verkehrsservice oder auf die Blitzer, wie sieht's denn aus bei uns im ISW-Land? So, da haben wir was. Also auf die Blitzer Wien-Höring ist einmal Unterau in der Valentinstraße 30er-Zone aus einem Caddy. Dann Mühldorf-Nord, Kreuzung Aldi, Ampeln sind ausgefallen, Polizei regelt hier den Verkehr. Und dann haben wir nochmal einen Blitzer beim Odu in Mühldorf im 60er-Bereich. Steht noch und sehr versteckt. Wenn Sie mehr für uns haben sollten, Staus, Verkehrsbehinderung, Blitzer, gerne eine Sprachnachricht. Per WhatsApp ins Studio der ISW unter 0159 036 018 und die 30. Kommen Sie gut und sicher an. Endlich Sommer bei uns im ISW-Land.
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0: Servus, sagt der Freitagnachmittag, Friedrich. Und gegen wen spielt eigentlich die deutsche Fußballnationalmannschaft am Donnerstag? Gegen? Richtig. Und morgen dann um 22 Uhr das Spiel gegen Côte d'Ivoire, gegen die Elfenbeinküste. Um 22 Uhr sind da so Kandidaten dabei wie Jeanne Diamandé. Ousmane Diamandé, der spielt bei Sporting Lissabon und Jeanne Diamandé ist ja in Diensten von RB Leipzig. Also da muss man sehr, sehr aufpassen. Unentschieden wäre schon gut für die deutsche Fußballnationalmannschaft, bevor man dann am Donnerstag gegen... spielt. So ist es. Schönen Nachmittag, ISW-Land.

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September, das müsste ein, lassen Sie uns schauen, ein Mittwoch sein. Mittwoch, 2. September in Puch-Urstein. Einlass ist um 19 Uhr und um 20 Uhr tritt sie auf. Maite Kelly in Puch-Urstein in der Nähe.

0: So, dann schauen wir mal zum ISW-Polizeibericht vom heutigen. Was haben wir denn? 19.06.2026. Sensationell ist das ja. Das erste halbe Jahr fast schon wieder weg vom Jahr 2026. So, hier ist Ralf, Polizeibericht.
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2: Mit Ralf Stenger, grüß Gott. In Burgkirchen ist es in einer Bahnunterführung zu einem Verkehrsunfall zwischen zwei Radfahrern gekommen. Ein 15-jähriger Jugendlicher war dort gestern Abend mit seinem Pedelec in Richtung Auweg unterwegs. An der Einmündung zur Rupertusstraße übersah er eine von rechts kommende Radfahrerin. Die 51-jährige Frau aus Altötting hatte Vorfahrt. Durch die Kollision stürzte die Frau und zog sich neben leichten Verletzungen auch ein Knochenbruch zu. Der Rettungsdienst brachte sie in eine Klinik. An beiden Fahrrädern entstand ein geringer Sachschaden. Eine 79-jährige Fahrradfahrerin ist gestern Nachmittag in Dorfen verunglückt. Die Seniorin aus dem östlichen Landkreis Erding stürzte beim Aufsteigen auf ihr Rad ohne fremde Beteiligung. Sie zog sich dabei eine Platzwunde am Kopf zu. Der Rettungsdienst versorgte die Frau vor Ort und brachte sie zur weiteren Untersuchung in ein nahegelegenes Krankenhaus. Am Fahrrad entstand nach ersten Erkenntnissen kein Schaden. Die Polizei Dorfen hat den Unfall aufgenommen. Auf der Bundesstraße 12 bei Dithmarning hat die Polizei am Mittwochnachmittag die Geschwindigkeit kontrolliert. Die Beamten aus Simbaramin setzten dabei im Rahmen einer bayernweiten Aktion ein Handlasermessgerät ein. Insgesamt 5 Autofahrer waren auf dem Streckenabschnitt deutlich schneller unterwegs als mit den erlaubten 100 Kilometern pro Stunde. Der Spitzenreiter wurde mit 126 Kilometer pro Stunde gemessen. Da alle 5 Fahrer das Tempolimit um mehr als 15 Kilometer pro Stunde überschritten, erwartet sie nun ein Bußgeldverfahren. Diesmal ist der Polizeibericht recht kurz, aber eine Meldung habe ich noch für Sie, und zwar vom Rand des Sendegebietes, betrifft die Passauer Grenzpolizei. Die hat am späten Dienstagabend einen gesuchten Straftäter gefasst. Die Beamten kontrollierten auf der A3 in Fahrtrichtung Österreich ein Auto mit bulgarischer Zulassung. Bei der Überprüfung der Insassen stießen sie auf einen 55-jährigen Rumänen, gegen den ein internationaler Haftbefehl vorlag. Die portugiesischen Behörden suchten den Mann bereits seit Ende März wegen Mordes. Die Polizei nahm den Gesuchten sofort fest. Nach der Vorführung beim Ermittlungsrichter kam er in eine Justizvollzugsanstalt. Die Generalstaatsanwaltschaft München bereitet nun die Auslieferung nach Portugal vor. Das war der ISW-Polizeibericht.
0: Danke, Ralf. Und hier ist Stevie Wee aus dem Jahr 76.

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0: So, wir schauen zum letzten Flohmarkt in dieser Woche an diesen 19. Juni 2026. Thomas Vöckersberger fasst zusammen, was heute los war zwischen 9 und 10.
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2: Die Flohmarkt-Zusammenfassung für den heutigen Freitag. Wir hätten einen schönen massiven Couchtisch aus massivem Holz, der wirklich perfekt in jedes Wohnzimmer passt. Der verfügt über eine praktische Glasplatte, unter der kann man dann Dekorationen stilvoll präsentieren. Und eine integrierte Schublade bietet zusätzlichen Stauraum. Die Höhe ist 50 cm, die Breite 75 cm. Mehr Informationen gibt's unter der 08677 916 269 und die 1. 08677 916 269 und die 1. Wir hätten zwei E-Bikes für Sie, und zwar eins von Velo de Ville, wirklich in einem Top-Zustand, der Tiefeinstieg, und eins von KTM, auch in einem perfekten Zustand, ebenfalls ein Tiefeinstieg. Beide E-Bikes gibt es zusammen für 800 Euro. Einzeln würde das KTM 480 Euro kosten, das Velo de Ville 430 Euro. Die Telefonnummer hierfür wäre die 0170 435 931 und die 1. 0170 435 931 und die 1. 80 Langspielplatten wären zu verschenken. Die gäbe es im Wald Kreiburg. Wenn Sie wissen wollen, was auf den Langspielplatten alles drauf ist, rufen Sie einfach an für nähere Informationen. Das wäre die 08638 949 961. 08638 949 961. Und ein Hausflohmarkt haben wir noch, und zwar der findet statt am Samstag und am Sonntag jeweils ab 10 Uhr in der Wechselperger Straße 33 in Burghausen. Hausflohmarkt Samstag und Sonntag, Wechselperger Straße 33 in Burghausen. Soweit die Zusammenfassung des heutigen Flohmarktes. Mehr Flohmarktware dann wieder ab kommenden Montag ab 9 Uhr am Vormittag.
0: Das ist dann der 22. Juni 2026. Dann erleben Sie wieder unseren Enkelman. Das ist Thomas Vöckersberger von 9 bis 10 in der neuesten Ausgabe ISW Flohmarkt am Montag.

0: zeitlose Musik von Sir Elton John, Sacrifice. 17.32 Uhr, reif zum letzten Mal am heutigen Tag. Morgen erleben Sie ihn dann wieder ab 7.30 Uhr in den ISW-Lokalnachrichten um halb. Jetzt aber die 17.30 Uhr Lokalnachrichten.
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2: Ich bin Ralf Stenger, grüß Gott. Ein Testspiel zwischen dem SV Erlbach und dem FC Dingolfing ist gestern Abend nach einem medizinischen Notfall abgebrochen worden. Ein 29-jähriger Erlbacher Spieler brach in der zweiten Halbzeit ohne fremde Einwirkung auf dem Rasen zusammen. Eine ehemalige Krankenschwester unter den Zuschauern reagierte sofort und rettete dem Mann durch ihr schnelles Eingreifen vermutlich das Leben. Der Notarzt konnte den Zustand des Spielers stabilisieren, bevor er ins Krankenhaus gebracht wurde. Beide Teams standen unter Schock und vereinbarten das sofortige Ende der Partie. Gute Nachrichten für alle Geflügelbesitzer im Landkreis Mühldorf. Ab morgen fallen die einzelnen Einschränkungen wegen der Newcastle-Krankheit weg. Das Landratsamt hebt die letzte verbliebene Überwachungszone offiziell auf. Damit gilt am Samstag auch keine Aufstallpflicht mehr für Hühner oder anderes Geflügel. Die Tiere dürfen wieder uneingeschränkt ins Freie. Die entsprechende Allgemeinverfügung tritt um Mitternacht in Kraft. Landrat Dr. Tobias Windhorst hat das Planungsbüro Wolfgang Wenger und die Zimmerei Edhofer aus Magdl mit der Urkunde des Umwelt- und Klimapakt Bayern ausgezeichnet. Beide Betriebe engagieren sich freiwillig für den Umweltschutz. Das Planungsbüro Wenger setzt unter anderem auf Ökostrom, E-Mobilität und ein Jobratangebot. Die Zimmerei Edhofer punktet mit Solarenergie, dem Verzicht auf Tropenholz und dem Einsatz von 100% Biomasse zum Heizen. Der Landrat lobte die Unternehmen als wichtige Vorbilder für die Verbindung von wirtschaftlichem Erfolg und ökologischer Verantwortung in der Region. Die Menschen im Landkreis Reutal-Inn leben in einer der sichersten Regionen Bayerns. Bei einem Sicherheitsgespräch im Landratsamt zog die Polizei eine positive Bilanz für das vergangene Jahr. Die Zahl der Straftaten ist spürbar auf rund 3.400 Fälle zurückgegangen. Zudem klärten die Beamten fast 70% aller Delikte auf. Das ist ein Spitzenwert weit über dem bayerischen Durchschnitt. Landrat Martin Koppmann dankte den Einsatzkräften für die hervorragende Arbeit. Der Altbau im Haus der Kultur in Waldkreiburg bleibt wegen laufender Sanierungsarbeiten auf unbestimmte Zeit geschlossen. Da bei den Brandschutz- und Techniküberprüfungen immer neue Mängel zutage traten, ist das genaue Ausmaß der Schäden noch unklar. Für die Besucher bedeutet dies, dass der kleine Saal, die Museen, das Bistro und die Galerie weiterhin gesperrt sind. Viele Veranstaltungen müssen in den großen Saal ausweichen, was zu spürbaren Einschränkungen im Kulturbetrieb und bei der Musikschule führt. Ein Ingenieur soll nun klären, wie umfangreich die Arbeiten werden, weshalb ein genauer Eröffnungstermin noch völlig offen ist. Das waren die Lokalnachrichten, nachzulesen auf isw.fm. Und damit zum Wetter.
0: Und da sind wir schon beim Wetter. So, schauen wir uns das Ganze mal an. Wie hört sich's denn an? Überwiegender Sonnenschein. Später vor allem im Alpennähe einzelne kräftige Hitzegewitter. Bis zum Abend gibt es bei uns im ISW-Land Sonne und meist lockere Wolken. Im Verlauf steigt das Risiko für örtlich kräftige Hitzegewitter an, vor allem in Alpennähe. Die Nacht verläuft teils leicht bewölkt, teils ist es wolkig und einzelne Schauer und Gewitter sind nicht ausgeschlossen. Die Tiefstwerte liegen bei 20 bis 16 Grad. Am Samstag wechseln sich Sonne und Wolkenfelder ab. Im Tagesverlauf sind ganz vereinzelt kräftige Hitzegewitter möglich. Die Höchstwerte liegen bei 31 bis 34 Grad. Und am Sonntag stellt sich ein Mix aus Sonnenschein und Wolken ein. Im Laufe des Tages sind einzelne mitunter starke Hitzegewitter möglich. Das Ganze passiert bei 32 bis 35 Grad. Dann schauen wir noch auf den ISW-Verkehrsservice bzw. auf Blitzer. Wie sieht's da aus? Momentan haben wir keine Blitzer, keine Verkehrsbehinderung, keine Störungen. Falls Sie da andere Meinung sein sollten, dann rufen Sie uns an unter 08679 98 27 25 oder WhatsApp-Sprachnachricht ins Studio der ISW unter 0159 036 018 und die 30.
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So, liebe Kleinen, hier ist wieder eure Kindergeschichte. Es geht um das Heimweh. Hanna war das erste Mal allein fort. Mit einer Kindergruppe war sie auf einer Nordseeinsel, aber es gefiel ihr dort nicht. Am zweiten Abend rief sie zu Hause an. Ich will nach Hause, hier ist alles doof. Papa konnte sie überreden, noch zu bleiben. Vielleicht würde der Urlaub doch noch Spaß machen. Am dritten Tag stand Hanna wieder am Telefon. Ich will hier weg. Es ist grässlich. Mich kann hier keiner leiden. Also versprach Papa, seine Tochter abzuholen. Am vierten Tag saß Hanna an der Tür und wartete auf Papa. Aber er kam nicht. Irgendwann stand die Urlaubsleiterin vor ihr und überbrachte die Botschaft, dass Papa wegen eines Sturms nicht auf die Insel kommen konnte. Er wartet jetzt auf dem Festland auf besseres Wetter. Am fünften Tag war er dann endlich da. Hallo Papa, rief Hanna, die gerade mit 5 anderen Mädchen um die Ecke kam. Ich finde es doch richtig toll hier. Du kannst wieder nach Hause fahren. Papa seufzte und fuhr allein nach Hause. So, liebe Kinder, jetzt schlaft schön in den Samstag hinein.

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1: Ich bin Helen Martin. Beim Gipfel der EU-Staats- und Regierungschefs ging es heute zum Beispiel um den EU-Haushalt. Es geht um Billionensummen und Deutschland trägt den mit Abstand größten Teil bei. Bundeskanzler Merz will den Umfang des Haushalts möglichst gering halten. Dieter Ebeling mit den Einzelheiten.
2: Bei diesem EU-Gipfel wurde sehr viel Uneinigkeit deutlich. In der Frage, ob die EU Fühler nach Moskau ausstrecken soll oder darf beispielsweise. Und natürlich auch beim EU-Budget für die Jahre 2028 bis 2035. Auf dem Tisch liegt ein Vorschlag von knapp 2 Billionen Euro für 7 Jahre. Deutschland und andere Nettozahler wollen sehr viel geringere Ausgaben.
1: Die Verbraucherschutzminister der Länder wollen härter gegen Fake-Shops im Internet vorgehen. Sie fordern, dass der Bund einen nationalen Aktionsplan entwickelt, um betrügerische Webseiten schneller vom Netz zu nehmen. Laut Verbraucherzentrale werden jeden Monat rund 1.800 neue Fake-Shops entdeckt. Außerdem fordern die Minister transparentere Preise an E-Ladesäulen und ein rasches Verbot von Einweg-E-Zigaretten. Das Landgericht Regensburg hat die Schmerzensgeldklage eines früheren Mitglieds der Domspatzen abgewiesen, wegen Verjährung. Der Mann hatte das Bistum auf 400.000 Euro verklagt. Er soll Anfang der 90er in einer Vorschule des Knabenchors misshandelt und sexuell missbraucht worden sein. Die AfD nähert sich in Umfragen der 30%-Marke. Im ZDF-Politbarometer liegt sie jetzt bei 28%, 4% vor der Union. Die SPD liegt bei 13%, die Grünen bei 12% und die Linke bei 11%. Auch andere Umfragen sehen die AfD als stärkste Kraft gerade. Bei INSA und YouGov kommt sie auf 29%. Hier kann man auf jeden Fall von einem Sensationsfund sprechen. Die französische Nationalbibliothek in Paris hat ein unbekanntes Manuskript von Mozart gefunden. Das Musikheft aus dem 18. Jahrhundert enthält Kompositionsübungen und 7 Stücke für Flöte und Harfe. Sie sollen aus Mozarts letztem Paris-Aufenthalt stammen.
0: Das Wetter.
1: Heute Abend ziehen mal ein paar dünne Wolken durch. Nachts sind im Westen einzelne Schauer und Gewitter unterwegs. Dazu sinken die Temperaturen auf 20 bis 14 Grad. Morgen gibt's im nördlichen Franken ein paar Schauer und Gewitter. Ansonsten scheint wieder ganz viel die Sonne. Abends bilden sich dann im Südosten einzelne Hitzegewitter. Das Ganze bei 30 bis 36 Grad. Auch die nächsten Tage werden richtig heiß.
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1: Ich bin Helen Martin. Ein 13-Punkte-Plan soll's richten. Damit will Bundesbauministerin Huberts den Wohnungsmangel bekämpfen und die hohen Baukosten dämpfen. Geplant ist zum Beispiel, dass Bauanträge ab 2028 nur noch digital möglich sind. Außerdem sollen die verschiedenen Fördermöglichkeiten für Bauherren gebündelt werden. Und die staatliche Förderung von klimafreundlichen Neubauten wird verlängert. Israel und die libanesische Hisbollah-Miliz haben sich laut einem US-Regierungsvertreter auf eine neue Waffenruhe geeinigt. Sie soll bereits in Kraft getreten sein. Tina Eck berichtet aus Washington.
2: Die Trump-Regierung macht Druck auf Israel, denn von Ruhe im Konflikt mit der Hisbollah-Miliz im Libanon hängt der ganze Iran-Deal ab. Weitere Verhandlungen mit dem Iran liegen so lange auf Eis. Teheran sitzt da eindeutig am längeren Hebel und droht mit erneuter Schließung der Straße von Hormuz, wenn die USA sich nicht an die Bedingungen des Rahmenabkommens halten. Und dazu gehört ein Ende der israelischen Angriffe im Libanon.
1: Ein Video eines jungen CDU-Politikers aus Krefeld in NRW beschäftigt Polizei und Staatsanwaltschaft. Der 23-Jährige soll sich in einem Video menschenfeindlich geäußert haben. Unter anderem soll er wörtlich gesagt haben, jetzt vergasen wir die Muslime. Die Staatsanwaltschaft und der Staatsschutz prüfen jetzt den Anfangsverdacht der Volksverhetzung. Die CDU will den Politiker jetzt aus der Partei ausschließen. Bei der Hitze draußen denkt wahrscheinlich gerade niemand an Weihnachten, aber es gibt Neuigkeiten von den bayerischen Christbaumanbauern. Die sagen nämlich, dass Christbäume dieses Jahr wahrscheinlich teurer werden. Das liegt zum Beispiel daran, dass durch den Iran-Krieg die Spritpreise und damit auch die Transportkosten gestiegen sind. Mexiko und Kanada haben ihr zweites Gruppenspiel bei der Fußball-WM gewonnen und nun will auch der dritte Gastgeber nachziehen. Die USA treffen heute Abend auf Australien. Anstoß ist um 21 Uhr. Ab Mitternacht spielt Schottland gegen Marokko, danach noch Brasilien gegen Haiti und die Türkei gegen Paraguay.
0: Das Wetter.
1: Heute Abend ziehen mal ein paar dünne Wolken durch. Nachts sind im Westen einzelne Schauer und Gewitter unterwegs. Dazu sinken die Temperaturen auf 20 bis 14 Grad. Morgen gibt's im nördlichen Franken ein paar Schauer und Gewitter. Ansonsten scheint wieder ganz viel die Sonne. Abends bilden sich dann im Südosten einzelne Hitzegewitter. Das Ganze bei 30 bis 36 Grad. Auch die nächsten Tage werden richtig heiß.
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1: Ich bin Helen Martin. Wer Wohngeld bezieht, muss wegen der Sparpläne der Bundesregierung künftig mit Einbußen rechnen. In der Rheinischen Post hat Bundesbauministerin Huberts angekündigt, dass ein Drittel der bisherigen Wohngeldhaushalte ganz rausfallen wird. Ein Teil davon seien Menschen, die aufgrund ihres Einkommens bislang gerade so noch antragsberechtigt sind. Wohngeld können Menschen beantragen, deren Einkommen nicht ausreicht, um angemessenen Wohnraum zu bezahlen. In Brüssel ist der Gipfel der EU-Staats- und Regierungschefs zu Ende gegangen. Heute wurde zum Beispiel über den Haushalt ab dem Jahr 2028 beraten. Dabei geht es um Billionensummen. Bundeskanzler Merz, ist der Finanzrahmen, den die EU-Kommission vorschlägt, aber deutlich zu hoch?
2: Der Vorschlag, den wir zurzeit haben, ist aus deutscher Sicht unbezahlbar und auch unausgewogen. Der nächste Vorschlag, den wir dann in der nächsten Präsidentschaft erwarten, muss deutlich unter dem gegenwärtigen Vorschlag liegen.
1: Deutschland steuert als größte Volkswirtschaft der EU den mit Abstand größten Teil zum Haushalt bei. Deutschland soll deutlich besser und schneller auf äußere Bedrohungen, Krisen und Katastrophen reagieren können. Das sind sich die Innenminister von Bund und Ländern einig. Sie haben auf ihrer Konferenz in Hamburg dazu eine Reihe von Maßnahmen vereinbart. Zum Beispiel soll der Bevölkerungsschutz durch Kurse und Schulunterricht verbessert werden. Und die Innenminister wollen geflüchtete Straftäter schneller abschieben und konsequenter gegen bandenmäßigen Sozialbetrug vorgehen. Trainieren für den Ernstfall. Das steht nächste Woche für mehr als 100 Einsatzkräfte der Bayerischen Bereitschaftspolizei in Karlsfeld im Landkreis Dachau an. Für Anwohnerinnen und Anwohner kann das Einschränkungen bedeuten, zum Beispiel durch Lärm- und Verkehrsbeeinträchtigungen. Die Polizisten üben vor allem Einsätze bei Demonstrationen und Fußballspielen. Nach 2 Jahren Pause hat in Island offenbar wieder die umstrittene Jagd auf Finnwale begonnen. Laut verschiedener Tierschutzorganisationen haben 2 Walfangschiffe ihren Hafen in der Hauptstadt Reykjavik verlassen. Island ist eines der wenigen Länder auf der Welt, in denen Wale noch gejagt werden dürfen.
0: Das Wetter.
1: Heute Abend ziehen mal ein paar dünne Wolken durch. Nachts sind im Westen einzelne Schauer und Gewitter unterwegs. Dazu sinken die Temperaturen auf 20 bis 14 Grad. Morgen gibt's im nördlichen Franken ein paar Schauer und Gewitter. Ansonsten scheint wieder ganz viel die Sonne. Abends bilden sich dann im Südosten einzelne Hitzegewitter. Das Ganze bei 30 bis 36 Grad. Auch die nächsten Tage werden richtig heiß.
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1: Ich bin Helen Martin. Zigaretten sollen Schritt für Schritt deutlich teurer werden. Das Finanzministerium plant, dass der Preis für eine 20er-Packung von 8,80 Euro im Jahr 2027 auf 11,40 Euro im Jahr 2030 steigen soll. Uli Reitinger berichtet aus Berlin.
2: Für die Regierung lohnt sich der Plan doppelt. Zum einen will sie so die Raucherquote von Jugendlichen und Erwachsenen senken. Außerdem steigen die Steuereinnahmen. Durch die schrittweise Anhebung der Tabaksteuer rechnet das Finanzministerium schon im kommenden Jahr mit Mehreinnahmen in Höhe von 756 Millionen Euro. 2030 sollen es satte 3,6 Milliarden Euro sein.
1: Die EU will bei möglichen Ukraine-Russland-Verhandlungen keine Vermittlerrolle übernehmen. Das hat EU-Ratspräsident Costa nach dem EU-Gipfel in Brüssel klargestellt. Nur der ukrainische Präsident Zelensky habe die Legitimität, für die Ukraine zu verhandeln. Bundeskanzler Merz hat betont, die EU sei keine neutrale Partei, sondern stehe auf der Seite der Ukraine. In Potsdam hat heute der dreitägige Bundesparteitag der Linken angefangen. Parteichefin Schwertner hat zum Auftakt dazu aufgerufen, mit aller Kraft gegen einen Rechtsruck im Land zu kämpfen. Man werde alles tun, um die AfD von den Schalthebeln der Macht fernzuhalten, sagte sie. Als Protest gegen die geplanten Kürzungen im Sozialbereich hat Schwertner einen Klassenkampf von unten angekündigt. Bayern hat durch Steuerprüfungen von Influencern 550.000 Euro Nachzahlungen eingetrieben. Eine Spezialeinheit des Bayerischen Landesamts für Steuern hat dafür tausende Datensätze ausgewertet, auch mit KI-gestützter Software. Finanzminister Füracker betont, wer unternehmerisch tätig sei, müsse dafür auch Steuern zahlen. Wegen eines Unwetters ist das Southside-Festival im baden-württembergischen Neuhausen ob Eck unterbrochen worden. Die Veranstalter haben die Besucherinnen und Besucher dazu aufgerufen, sich in ihre Autos zu begeben. Das sei es am sichersten. Das Southside-Festival ist eines der größten Open-Air-Festivals in Deutschland.
0: Das Wetter.
1: Ein paar dünne Wolken ziehen durch, ansonsten sind nachts im Westen einzelne Schauer und Gewitter unterwegs. Dazu sinken die Temperaturen auf 20 bis 14 Grad. Morgen gibt's im nördlichen Franken ein paar Schauer und Gewitter, ansonsten scheint wieder ganz viel die Sonne. Abends bilden sich dann im Südosten einzelne Hitzegewitter. Das Ganze bei 30 bis 36 Grad. Auch die nächsten Tage werden richtig heiß.
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Es gab sieben Sünden, sieben Zwerge. 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Oder waren es doch vielleicht acht?

0: 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Das geht doch über dein Gitarrenmikro.
1: Das ist geil. Das, ich flipp aus.
2: Ich glaube, wie alt der Günther ist, gell?
0: Das erinnert mich so an meine Jugend, irgendwie so. An die Moomin-Familie und das.
1: Okay.
0: An Conny Francis.
1: Hallo, du.
0: Mein Jahrgang.

0: Das ist zu viel bis heute nicht aus.
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2: Ich bin Florian Klaus. Die Sparpläne der Bundesregierung treffen die Empfänger von Wohngeld besonders hart. Viele müssen mit Einbußen rechnen, einige könnten sogar leer ausgehen. Das hat Bauministerin Huberts in der Rheinischen Post angekündigt. Mehr dazu von Babette Büchner.
3: In bestehende Bescheide soll nicht eingegriffen werden, aber Wohngeld wird in der Regel für 12 Monate bewilligt. Danach muss es neu beantragt werden. Ein Drittel der Empfänger werde dann nach den Worten von Huberts sogar komplett rausfallen. Bund und Länder müssten beim Wohngeld jeweils 1 Milliarde Euro einsparen. Die meisten Wohngeldbezieher sind Rentner und Familien.
2: Deutschland soll deutlich besser und schneller auf äußere Bedrohungen, Krisen und Katastrophen reagieren können. Da sind sich die Innenminister von Bund und Ländern einig. Sie haben auf ihrer Konferenz in Hamburg dazu eine Reihe von Maßnahmen vereinbart. Zum Beispiel soll der Bevölkerungsschutz durch Kurse und Schulunterricht verbessert werden. Und die Innenminister wollen geflüchtete Straftäter schneller abschieben und konsequenter gegen bandenmäßigen Sozialbetrug vorgehen. Das Landgericht Regensburg hat die Schmerzensgeldklage eines früheren Mitglieds der Domspatzen abgewiesen, wegen Verjährung. Der Mann hatte das Bistum auf 400.000 Euro verklagt. Er soll Anfang der 90er in einer Vorschule des Knabenchors misshandelt und sexuell missbraucht worden sein. Wer wird die Nachfolgerin oder der Nachfolger von Bundespräsident Steinmeier? Das wissen wir nächstes Jahr im Januar, wenn die Bundesversammlung ein neues Staatsoberhaupt wählt. Wenn es nach Steinmeier selbst ginge, würde der sich jemanden mit politischem Background als Nachfolger wünschen. In der ARD hat er das damit begründet, dass er befürchtet, die Regierungsbildungen könnten künftig schwierig werden. Er hat dabei auch an 2017 erinnert, als die Regierungsbildung schon mal kompliziert war. Nicht nur bei uns ist es aktuell extrem heiß, sondern auch in anderen Teilen von Europa. In Spanien zum Beispiel werden am Wochenende bis zu 40 Grad erwartet, in Frankreich sogar 42 Grad. Gegen die Hitze gibt es in den Ländern verschiedene Maßnahmen. Spaniens Hauptstadt Madrid zum Beispiel setzt auf Armbänder, die Menschen, die draußen arbeiten, warnen, wenn ihr Körper überhitzt.
1: Das Wetter.
2: Ein paar dünne Wolken ziehen durch, ansonsten sind im Westen einzelne Schauer und Gewitter unterwegs. Dazu sinken die Temperaturen auf 20 bis 14 Grad. Morgen gibt's im nördlichen Franken ein paar Schauer und Gewitter, ansonsten scheint wieder ganz viel die Sonne. Abends bilden sich dann im Südosten einzelne Hitzegewitter. Das Ganze bei 30 bis 36 Grad. Auch die nächsten Tage werden richtig heiß.
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1: Ich bin Florian Klaus. Fake-Shops sollen schneller aus dem Internet verschwinden. Die Verbraucherschutzminister der Länder fordern dafür vom Bund einen nationalen Aktionsplan, um die Betrugsmasche besser bekämpfen zu können. Dirk Zeitler erklärt, worum es geht.
2: Sie sehen aus wie echte Online-Shops, sind aber Fallen. Denn sie verkaufen Online-Waren, die sie nie verschicken, ob Handys, Sneaker oder Fahrräder. Angesichts der Fußball-WM warnen Verbraucherschützer auch vor betrügerischen Angeboten von Fanartikeln und Tickets.
1: Viele Krisen und kaum Wirtschaftswachstum. So begründet Bundesbauministerin Huberts, dass die Bundesregierung sparen muss. Und das wird sie wohl konkret auch beim Wohngeld. Geplante Kürzungen würden alle bisherigen Empfänger betreffen, hat Huberts in der Rheinischen Post angekündigt. Ein Drittel der Haushalte, die es bisher bekommen, werden demnach ganz rausfallen. Ein Teil davon sollen Menschen sein, die bisher wegen ihres Einkommens nur knapp für das Wohngeld berechtigt sind. In Potsdam hat heute der dreitägige Bundesparteitag der Linken angefangen. Parteichefin Schwertner hat zum Auftakt dazu aufgerufen, mit aller Kraft gegen einen Rechtsruck im Land zu kämpfen. Man werde alles tun, um die AfD von den Schalthebeln der Macht fernzuhalten. Als Protest gegen die geplanten Kürzungen im Sozialbereich hat Schwertner einen Klassenkampf von unten angekündigt. Der Sozialverband VdK hat in Bayern 850.000 Mitglieder, in der Führung rumort es aber seit Monaten. Die Vorsitzende Bentele hört wegen der Meinungsverschiedenheiten über die Struktur des Verbands als Landeschefin im Freistaat auf. Als bundesweite Präsidentin will sie aber im Amt bleiben, hat ein Sprecher mitgeteilt. Der VdK sieht sich als Lobby für sozial Benachteiligte. Das Southside, eines der größten Rockfestivals Deutschlands, ist wegen eines Unwetters unterbrochen worden. Die Besucherinnen und Besucher, von denen an diesem Wochenende im baden-württembergischen Neuhausen ob Eck rund 59.000 erwartet werden, sollten Schutz in ihren Autos suchen. Nach einer Weile konnten die Bands zwar wieder anfangen, mehrere Konzerte sind aber ohne Nachholtermin ins Wasser gefallen.
0: Das Wetter.
1: Ein paar dünne Wolken ziehen durch, ansonsten sind im Westen einzelne Schauer und Gewitter unterwegs. Dazu sinken die Temperaturen auf 20 bis 14 Grad. Morgen gibt's im nördlichen Franken ein paar Schauer und Gewitter, ansonsten scheint wieder ganz viel die Sonne. Abends bilden sich dann im Südosten einzelne Hitzegewitter. Das Ganze bei 30 bis 36 Grad. Auch die nächsten Tage werden richtig heiß.
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1: Ich bin Florian Klaus. Rund 1 Million Wohnungen fehlen in Deutschland. Vor allem in Städten sind bezahlbare Wohnungen rar. Bundesbauministerin Huberts will mit einem 13-Punkte-Plan dagegen vorgehen. Ziele sind mehr Digitalisierung und schnellere Prozesse. Und noch ein Thema beschäftigt die Ministerin aktuell. Die Bundesregierung will beim Wohngeld sparen. In der Rheinischen Post hat Huberts gesagt, dass die geplanten Kürzungen wohl alle Empfänger treffen werden. Letztes Jahr mussten deutlich mehr Menschen wegen Naturkatastrophen und Extremwetter ihre Heimat verlassen. Laut einer Greenpeace-Studie waren 13,6 Millionen Menschen betroffen, fast 4 Millionen mehr als noch 2024. Als Beispiel nennen die Studienmacher Afghanistan und die Auswirkungen von abschmelzenden Gletschern. Greenpeace kritisiert, dass wohlhabende Nationen die Hilfsgelder für den globalen Süden kürzen. Tausende Beschäftigte im Handel haben wieder gestreikt. Diesmal stand die Möbelhauskette IKEA im Mittelpunkt. Dazu aufgerufen hatte Verdi. Das bisherige Angebot der Arbeitgeber im Tarifstreit hatte die Gewerkschaft als zu niedrig abgelehnt. Uli Reitinger berichtet.
2: Wie stark die Kunden vom Streik betroffen waren, darüber sind sich Arbeitgeber und Gewerkschaft nicht einig. Alle 54 Filialen konnten öffnen, die Geschäfte liefen wie gewohnt weiter, heißt es vom Handelsverband. Verdi sagt hingegen, dass mehr als 8000 Menschen gestreikt haben, mit spürbaren Einschränkungen bei den Betriebsabläufen, unter anderem im Kassenbereich und im Küchenstudio.
1: Alte Chemikalien in einer Apotheke haben in Memmingen dazu geführt, dass die Polizei einen Bereich der Innenstadt vorsichtshalber abgesperrt hat. Es war nämlich nicht klar, was für Chemikalien da genau gefunden worden sind. Darum wurden dann auch Spezialkräfte des Landeskriminalamts dazu gerufen. Am Nachmittag sind die Absperrungen aber wieder abgebaut worden. Die Behälter seien vernichtet worden, hieß es. Was drin war, hat die Polizei nicht gesagt. Die Fußball-WM hat für Gastgeber USA gut angefangen. Nach 2 Spielen stehen 2 Siege auf dem Konto. Die Amerikaner haben nach Paraguay nämlich auch Australien geschlagen. 2:0 stand es am Ende. Paraguay ist später auch noch dran, es geht dann gegen die Türkei. Erstmal spielt aber noch Schottland gegen Marokko und dann Brasilien gegen Haiti.
0: Das Wetter.
1: Ein paar dünne Wolken ziehen durch, ansonsten sind im Westen einzelne Schauer und Gewitter unterwegs. Die Temperaturen liegen bei 20 bis 14 Grad. Tagsüber gibt's im nördlichen Franken ein paar Schauer und Gewitter, ansonsten ist oft die Sonne zu sehen. Abends bilden sich dann im Südosten einzelne Hitzegewitter. Es wird wieder heiß mit 30 bis 36 Grad.
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1: Ich bin Florian Klaus. Zigaretten sollen Schritt für Schritt deutlich teurer werden. Das Finanzministerium plant, dass der Preis für eine 20er-Packung von 8,80 Euro im Jahr 2027 auf 11,40 Euro im Jahr 2030 steigen soll. Uli Reitinger berichtet aus Berlin.
2: Für die Regierung lohnt sich der Plan doppelt. Zum einen will sie so die Raucherquote von Jugendlichen und Erwachsenen senken. Außerdem steigen die Steuereinnahmen. Durch die schrittweise Anhebung der Tabaksteuer rechnet das Finanzministerium schon im kommenden Jahr mit Mehreinnahmen in Höhe von 756 Millionen Euro. 2030 sollen es satte 3,6 Milliarden Euro sein.
1: Nicht nur Deutschland, auch die EU soll deutlich sparen, zumindest wenn es nach Bundeskanzler Merz geht. Der bisherige Vorschlag für den nächsten EU-Haushalt ab 2028 ist aus seiner Sicht unbezahlbar. Mindestens 15 Milliarden Euro mehr im Jahr würden dadurch laut Merz aus Deutschland in den EU-Haushalt fließen. Die EU-Kommission hatte vorgeschlagen, das Gemeinschaftsbudget deutlich aufzustocken. In diesem Jahr stehen in Ostdeutschland noch mehrere Landtagswahlen an und Linken-Chefin Schwertner hat vorher harte Auseinandersetzungen mit der AfD angekündigt. Wir werden den Osten nicht den Nazis überlassen, sagte sie beim Bundesparteitag in Potsdam wörtlich. Außerdem hat sie die Politik der Bundesregierung angegriffen. Die gehe mit der Kettensäge an Rente, Gesundheit, Arbeitszeit und Bildung. Bei der Hitze draußen denkt wahrscheinlich gerade niemand an Weihnachten, aber es gibt Neuigkeiten von den bayerischen Christbaumanbauern. Die sagen nämlich, dass Christbäume dieses Jahr wahrscheinlich teurer werden. Das liegt zum Beispiel daran, dass durch den Iran-Krieg die Spritpreise und damit auch die Transportkosten gestiegen sind. Für die USA läuft es bei der Fußball-WM im eigenen Land bisher gut. Nach dem Auftaktsieg gegen Paraguay haben die Amerikaner auch Australien geschlagen. 2:0 war der Endstand. Damit sind die USA in ihrer Gruppe Tabellenführer. Später spielt noch die Türkei gegen Paraguay. Gerade läuft noch das Spiel Schottland-Marokko. Danach trifft Brasilien auf den klaren Außenseiter Haiti.
0: Das Wetter.
1: Ein paar dünne Wolken ziehen durch, ansonsten sind im Westen einzelne Schauer und Gewitter unterwegs. Die Temperaturen liegen bei 20 bis 14 Grad. Tagsüber gibt's im nördlichen Franken ein paar Schauer und Gewitter, ansonsten ist oft die Sonne zu sehen. Abends bilden sich dann im Südosten einzelne Hitzegewitter. Es wird wieder heiß mit 30 bis 36 Grad.
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1: Ich bin Florian Klaus. Wer Wohngeld bezieht, muss wegen der Sparpläne der Bundesregierung künftig mit Einbußen rechnen. In der Rheinischen Post hat Bundesbauministerin Huberts angekündigt, dass ein Drittel der bisherigen Wohngeldhaushalte ganz rausfallen wird. Ein Teil davon seien Menschen, die aufgrund ihres Einkommens bislang geradezu noch antragsberechtigt sind. Wohngeld können Menschen beantragen, deren Einkommen nicht ausreicht, um angemessenen Wohnraum zu bezahlen. Wie viel Geld soll die EU zur Verfügung haben? Die Kommission will, dass das Gemeinschaftsbudget der Union ab 2028 deutlich aufgestockt wird. Deutschland ist aber dagegen. Bundeskanzler Merz hat nach einem Gipfel in Brüssel gesagt:
2: Dieser Vorschlag, den wir jetzt von der Kommission und vom Rat haben, ist ein Vorschlag, der bei uns mindestens 15, eher 20 Milliarden Euro höhere Beiträge pro Jahr auslösen würde an den europäischen Haushalt. Und dass das angesichts unserer Haushaltslage im Augenblick nicht darstellbar ist, und zwar auf lange Zeit nicht darstellbar ist, ich glaube, das wird jedem klar, wenn er einfach nur mal die Zahlen hört.
1: Thema beim EU-Gipfel waren auch mögliche Verhandlungen mit Russland wegen des Ukraine-Kriegs. Das Southside, eines der größten Rockfestivals Deutschlands, ist wegen eines Unwetters unterbrochen worden. Die Besucherinnen und Besucher, von denen an diesem Wochenende im baden-württembergischen Neuhausen ob Eck rund 59.000 erwartet werden, sollten Schutz in ihren Autos suchen. Nach einer Weile konnten die Bands wieder anfangen, mehrere Konzerte sind aber ohne Nachholtermin ins Wasser gefallen. Alte Chemikalien in einer Apotheke haben in Memmingen dazu geführt, dass die Polizei einen Bereich der Innenstadt vorsichtshalber abgesperrt hat. Es war nämlich nicht klar, was für Chemikalien da genau gefunden worden sind. Darum wurden dann auch Spezialkräfte des Landeskriminalamts dazu gerufen. Am Nachmittag sind die Absperrungen aber wieder abgebaut worden, die Behälter seien vernichtet worden, hieß es. Was drin war, hat die Polizei nicht gesagt. Die Fußball-WM hat für Gastgeber USA gut angefangen. Nach 2 Spielen stehen 2 Siege auf dem Konto. Die Amerikaner haben nach Paraguay nämlich auch Australien geschlagen. 2-0 stand es am Ende. Paraguay spielt später auch noch, und zwar gegen die Türkei. Erstmal ist nach dem Spiel Schottland-Marokko aber noch Brasilien gegen Haiti dran.
0: Das Wetter.
1: Ein paar dünne Wolken ziehen durch, ansonsten sind im Westen einzelne Schauer und Gewitter unterwegs. Die Temperaturen liegen bei 20 bis 14 Grad. Tagsüber gibt es im nördlichen Franken ein paar Schauer und Gewitter, ansonsten ist oft die Sonne zu sehen. Abends bilden sich dann im Südosten einzelne Hitzegewitter. Es wird wieder heiß mit 30 bis 36 Grad.
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